0: dieser Jugendhilfeeinrichtung oder des Jugendamtes handelt und diese Personen eben mutmaßlich von einem 45-jährigen Mann aus Hannover getötet wurden, der hier heute einen Termin in der Einrichtung zusammen eben in großer Runde mit vielen Akteuren vom Jugendamt und von dieser Einrichtung hatte und dabei eben ja diese 6 Personen getötet haben soll.
1: Die Deutsche Bahn hat weiter keinen Hinweis, warum ein Stellwerk in Wuppertal nicht funktioniert. Sie gibt keine Prognose mehr über eine Reparatur ab. Das Stellwerk regelt den Zugverkehr zwischen Wuppertal und Düsseldorf und ist seit 2 Wochen defekt. Mit den Ersatzbussen verlängert sich für tausende Pendler die Fahrzeit deutlich.
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1: In Weltrop im Kreis Recklinghausen ist am späten Abend ein Brand in einer Industriehalle ausgebrochen. Dort sind Gasflaschen mit Sauerstoff und Acetylen gelagert, die bei einem Brand explodieren können. Simon Everbeck für WDR aktuell.
3: Eine der Flaschen ist in die Luft geflogen. Und durch das Feuer herrscht weiterhin Explosionsgefahr, sagt die Feuerwehr Waltrop. Sie ist mit allen Kräften vor Ort. Feuerwehren aus den umliegenden Städten helfen mit Spezialausrüstung. Die DLRG unterstützt mit einer Drohne. Die schwarze Rauchsäule des Großbrandes ist kilometerweit noch zu sehen. Anwohner werden über die Nina Warn-App aufgefordert, Fenster und Türen geschlossen zu halten.
1: Das Wetter in Nordrhein-Westfalen. In der Nacht gering bewölkt oder klar bei 17 bis 13 Grad. Tagsüber erst sonnig, später bewölkt, am Nachmittag Schauer. Dazu in Rheine bis 26, in Essen bis 27 und in Bonn bis 28 Grad. Am Mittwoch wird es wechselhaft sein bei Höchstwerten zwischen 23 und 27 Grad. 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

Tansania in Afrika, dieses Bergmassiv. Der Song ist jetzt aber zum Glück chilliger als so eine Wanderung auf einen der höchsten Berge der Welt. Keine Sorge, ist eine entspannte, ja, so eine entspannte Reggaeton-Nummer von Summer Jam. Also entspannt, aber trotzdem so viel Beat drin, dass es jetzt perfekt ist für den Sommer 2026. Summer Jam featuring Billa Joe, Kilimanjaro, jetzt hier in 1Live Digi.

0: Also ich finde ja, BookTok hat den Chili-Schoten-Emoji nochmal geupgradet. J1 Live Digi Lisas hier. Ihr kennt es bestimmt, wenn spicy wird in einem Buch, dann regnet es jede Menge Chili-Schoten als Zeichen dafür. Bei dem Buch, über das wir jetzt sprechen, hat dieser Chili-Schoten-Regen nach einem Tropfen quasi aufgehört. Just Watch Me von Leo Thorenberg hat eine Chili-Schote bekommen, zumindest in der englischen Ausgabe. Gesa aus dem Digi-Team. Es wird also spicy?
1: Aber nicht auf so eine sexy Art, sondern eher auf eine krankhafte. Dieses Buch ist wirklich, wirklich heftig, aber auch verdammt gut.
0: Okay, ich bin jetzt gerade noch so schlau wie vorher. Worum geht's denn in Just Watch Me?
1: Also es geht hier um Dell. Sie ist die Hauptfigur. Sie lebt in New York, hat ihre Uni abgebrochen, kaum Geld und ist gerade ziemlich am Arsch, auch emotional. Ihre Schwester liegt im Koma und wenn Dell bald nicht irgendwie an Geld kommt, dann werden die Geräte abgestellt.
0: Junge, keine easy Lektüre schon mal. Was macht sie dann?
1: Sie erzählt in einem Livestream so ein bisschen von ihrem Leid und bekommt plötzlich Geld überwiesen. Nicht viel, also überlegt sie, wie sie die Summe steigern könnte. Vielleicht, wenn sie 5 scharfe Chilis hintereinander isst und katsching, wieder etwas Geld auf ihrem Konto. Und damit geht's dann los. Sie startet einen Streaming-Marathon und verliert sich dabei komplett selbst, macht immer krassere Sachen. Ui. Egal, was das mit ihr und ihrem Körper macht, gibt immer mehr von sich preis, verstrickt sich dabei zugleich aber auch in Lügen. Und ihre Follower nutzen all das komplett aus, bis alles über ihr zusammenbricht.
0: Chili gar nicht so, also spicy gar nicht im Sinne von Romantik, sondern so Psycho. Hat dir das Buch denn trotzdem gefallen?
1: Tatsächlich ja, auch wenn dir natürlich ziemlich schnell klar wird, wie krank das alles ist. Aber trotzdem entwickelt sich so ein krasser Sog, der aber auch echt verstörend ist. Das ist ein echt krasses Buch, super realistisch, über Streaming, Selbstinszenierung, über Geldnot, Traumata, bleibt wirklich im Kopf hängen.
0: Alright, Just Watch Me von Leo Thorenberg, von Gesa aus dem Digi-Team gibt's auf jeden Fall. Zu der Chili-Schote noch eine Empfehlung on top.

0: Ich habe mir dieses Ding von ganzem Herzen gewünscht und im Endeffekt habe ich es nie benutzt. Ja, dein Live-Digi, ich bin Janina und ich wollte euch mal kurz erzählen, ich habe von meinen Eltern als Kind ein Einrad geschenkt bekommen. Leute, ich war sowieso nie talentiert in sowas. Ich konnte gar nichts und ich hatte Schiss vor allem. Trotzdem wollte ich dieses Einrad haben. Und dann habe ich es natürlich niemals geschissen gekriegt und dieses Einrad ist einfach vergammelt im Garten meiner Eltern. Ich finde, jetzt ist es auch zu spät, oder? Ich finde, Einrad ist einfach so ein Kinderding. Ich kann mir Erwachsene auf Einrädern einfach nicht vorstellen. Ich glaube, das sieht so wack aus. Ich habe dazu jetzt aber eine andere Meinung gehört beim YouTube-Podcast Take Me Späti. Und zwar die Meinung von Reality-Star Ariel.
1: Findest du, Einradfahren hat Aura?
2: Ja, wenn man so in einem Body so sexy Einrad fährt.
1: Sexy Einradfahren. Mhm. Das ist ein bisschen schwierig mit 12.
2: Ach so, ja, okay.

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1: Die Nachrichten mit Ronald Lessig. Guten Morgen. Bei der Fußballweltmeisterschaft ist Deutschland in der Nacht ausgeschieden. Paraguay zieht ins Achtelfinale ein. Holger Dahl, WDR Sport.
2: In einem Elfmeter-Krimi unterlag die DFB-Elf Paraguay mit 3:4. Havertz, Woltemade und Tah vergaben vom Elfmeterpunkt. Nach regulärer Spielzeit stand es 1:1 unentschieden. Havertz hatte den Führungstreffer Paraguays noch ausgeglichen. Ein nach Expertenmeinung reguläres Tor von Jonathan Tah wurde in der Verlängerung nicht gegeben. Insgesamt war das Team von Bundestrainer Julian Nagelsmann besser, konnte aber erneut nicht überzeugen.
1: Vor dem Koalitionsausschuss morgen hat eine Gruppe von linken SPD-Abgeordneten Forderungen gestellt. Sie warnen vor Reformen gegen die Interessen der Menschen. Der SPD-Politiker verlangen eine einmalige Abgabe auf Vermögen von mehr als 100 Millionen Euro. Außerdem müsse eine Preisobergrenze für Benzin, Strom und Lebensmittel und einen bundesweiten Mietendeckel eingeführt werden. Die Zahl der Opfer nach dem schweren Erdbeben in Venezuela ist weiter gestiegen. Offiziell ist jetzt die Rede von mehr als 1.700 Toten und 5.000 Verletzten. 5 Tage nach den schweren Beben werden in Venezuela immer noch Zehntausende Menschen vermisst. Das Motiv für die Bluttat von Stade war nach Einschätzung der Polizei ein Sorgerechtsstreit. 6 Menschen wurden in der niedersächsischen Stadt in einer Mutter-Kind-Einrichtung getötet. Alle waren Mitarbeiter der Einrichtung. Der mutmaßliche Schütze, ein 45-Jähriger aus dem Raum Hannover, wurde festgenommen. Das Bundesamt für Verfassungsschutz will heute in Berlin seinen Jahresbericht für das vergangene Jahr vorstellen. Als größte Bedrohung gilt weiter der zunehmende Rechtsextremismus. Aber auch Islamismus und Antisemitismus werden für den Inlandsgeheimdienst als wachsende Herausforderung gesehen.
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1: Bahnreisende auf der Ruhr-Sieg-Strecke brauchen in den kommenden 6 Monaten viel Geduld. Die Bahn saniert die Strecke zwischen Hagen und Siegen auf 100 Kilometern Länge. Katja Latsch erklärt für WDR aktuell, was das für die Fahrgäste bedeutet.
3: Die müssen mit deutlich längeren Fahrzeiten rechnen. Die Bahn sperrt je nach Zeitraum unterschiedlich lange Abschnitte. Und da, wo die Strecke komplett dicht ist, fahren Ersatzbusse. Die brauchen eine halbe bis zu einer Stunde länger als der Zug. In den nicht gesperrten Abschnitten kann die RB91 stündlich fahren. Der RE34 fällt komplett aus. Die Bahn baut auf dem Abschnitt Hagen-Siegen unter anderem 3 Brücken neu und setzt 5 weitere instand. Sie investiert dafür 150 Millionen Euro.
1: Das Wetter in Nordrhein-Westfalen. Tagsüber erst sonnig, am Nachmittag Schauer. Dazu in Attendorn bis 26, in Hattingen bis 27 und in Brühl bis 28 Grad. Und das war WDR aktuell.

0: Schönen guten Tag, Leute, hier ist IceLab.dg und ihr werdet es mitbekommen haben, Shakira hat mal wieder eine Weltmeisterschaft eröffnet. Zusammen mit ein paar Labubus und auch J Balvin. Bei dem großen WM-Finale am 19. Juli ist Shakira dann auch wieder mit dabei. Große Halbzeitshow da geplant, zum ersten Mal bei einem WM-Finale. Und damit die genug Zeit dafür auch haben, ist auch zum ersten Mal überhaupt die Halbzeitpause nicht 15 Minuten beim Finale, sondern eine halbe Stunde. Und wisst ihr, was ich richtig funny finde? Das ist einfach schon die vierte WM, bei der Shakira mitmacht, irgendwas singt. Ihr Ex Gerard Piqué, ne? Der war ja mal Nationalspieler für Spanien und der hat es nicht zu vier, sondern nur zu drei Weltmeisterschaften geschafft.
1: It's very disappointing.
0: Ja, sehr enttäuscht der Gute, aber im Gegensatz zu Shakira schafft er es auch nicht in unsere 1Live-Digi-Playlist. Ich spiele euch nämlich jetzt den Song, den ihr euch dann auch nochmal in der Halbzeitshow vom WM-Finale geben könnt. Das hier ist Die Die von Shakira und Burna Boy.

0: Wenn ihr uns davon nichts erzählen würdet, Digi-People, wir wüssten gar nicht, was es eigentlich für geile Hobbys und geile Leidenschaften gibt. Ehren-1Live Digi, ich bin Janina und ich muss einmal Danke sagen. Danke im Namen des 1Live Digi-Teams, dass ihr uns immer wieder von euren Leidenschaften erzählt. Weil ohne Scheiß, ich habe schon das ein oder andere Mal gedacht, Alter, wieso habe ich das nie ausprobiert? Letzte Woche noch, als Digi-Hörerin Isa davon erzählt hat, wie gern sie Twirling macht. Das ist so ein Tanzsport. Nie vorher gehört, aber ich denke so, geil, geil. Hört sich mega interessant an. Kathi Fenia aus Bielefeld hat auch eine besondere Leidenschaft. Sie liebt exotische Pflanzen.
1: Ich bin irgendwann in so ein Rabbit Hole gefallen und auf einmal saß ich in einem Livestream von einem Pflanzenladen, der exotische Pflanzen angeboten hat und ich habe darauf geboten, weil ich wollte diese Pflanzen haben. Die heißen dann zum Beispiel Anthurium luxuriens oder Anthurium feigii und ich hatte tatsächlich ein kleines eigenes Gewächshaus. Da habe ich mir aus meiner Alocasia kleine Rhizome abgetrennt und dann eigene kleine Pflänzchen gezüchtet. Das ist so süß und jetzt habe ich meine eigene gezüchtete Pflanze da. Also das Geilste ist eigentlich, wenn man merkt, dass die Pflanze sich bei dir wohlfühlt und dann kommt so ein kleines Blatt und so langsam dreht es sich auf und wird zu einem großen neuen Blatt. Das ist einfach ein mega geiles Gefühl.
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0: Guck mal, es gibt ja ein paar Dinge, die wir in Deutschland richtig gut können. Autos bauen. Jetzt komme ich mit den ganzen Klischees. Brötchen backen und so. Brot und so. Aber eine Sache, wo ich nicht wusste, dass wir da gut drin sind, ist Videospiele produzieren. Dieses OG-Game Gothic, weiß ich, ob ihr das kennt, aus den 2000ern. Das wurde in Essen produziert. Essen in NRW. Und das ist jetzt wieder auf dem Markt. Und zwar als Remake. Ist jetzt neu im Handel und Tobi aus dem Digi-Team hat's für uns gezockt. Tobi, ist es denn quasi genau dasselbe Spiel wie in den 2000ern?
1: Ist es tatsächlich. Unser namenloser Protagonist landet in einem Gefangenenlager in einer mittelalterlichen Fantasy-Welt und es geht erstmal ums schiere Überleben. Was Gothic damals ausgezeichnet hat wie heute, das waren die Dialoge. Diesen Charme haben wir im Remake nämlich auch.
2: Wie sieht's aus?
3: Ich hab die letzten 2 Wochen in der Mine geschuftet. Alles, was ich will, ist meine Ruhe. Also geh mir nicht auf den Sack.
1: Ja, geh mir nicht auf den Sack. Ziemlich rau und direkt. Und das ist genau das, was man so unter Ruhrpott-Fantasy versteht und bezeichnet. Das Remake kommt tatsächlich aus Spanien. Die schaffen es aber genau, diesen Charme beizubehalten.
0: Ach, großartig. Und ich nehme an, die Grafik ist wahrscheinlich deutlich geiler als vor 20 Jahren. Aber was mich interessiert, gibt's so ein Tutorial oder eine Anleitung für das Spiel?
1: Nein, du musst dir das selber beibringen. Oh. Alles und viel lesen und auch damit rechnen, dass du scheiterst, wenn du zum Beispiel auch in den Dialogen mal falsch antwortest.
4: Du bist doch nicht hergekommen, um Ärger zu machen, oder?
5: Klar, hatte mir vorgenommen, das ganze Lager auseinanderzunehmen.
4: Ein witziger Kerl? Ich mag keine witzigen Kerle.
1: Ja, und zack, kriegst du ein paar aufs Maul. Du stirbst in dieser Stelle übrigens nicht, wirst aber ausgeraubt. Und deshalb musst du immer wieder dran denken, zu speichern. Und zwar manuell. Oh. Du brauchst schon eine gewisse Frusttoleranz und Zeit. Aber du kannst dann, wenn du dich darauf einlässt, nachvollziehen, warum das Spiel so ein Riesending war. Und vielleicht jetzt mit dem Remake auch wieder groß wird.
0: Also richtig schöne Oldschool-Vibes in diesem Remake von Gothic 1. Könnt ihr zocken auf PC, Xbox und PlayStation. Und nicht vergessen, Tobi hat es gerade gesagt, drückt auf Speichern.

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1: Die Nachrichten mit Ronald Lessig. Guten Morgen.
2: Ja, ich habe alles gegeben.
1: Torhüter Neuer zeigt sich in der Nacht enttäuscht nach der Niederlage gegen Außenseiter Paraguay. Das DFB-Team unterlag mit 3:4 im Elfmeterschießen und scheidet bei der WM aus. Nach der regulären Spielzeit, wie auch nach der Verlängerung, hatte es 1:1 gestanden. Bundestrainer Nagelsmann äußerte sich zur Torverteidigung.
3: Im Fußball ist es leider so, dass Mannschaften auch mit ganz einfachen Mitteln Tore schießen können, wenn du die wenigen Situationen einfach nicht konsequent verteidigst. Das Torverteidigen wäre einfach schlecht. Klar, Elfmeterschießen, ja, gibt es keinen Vorwurf von mir. Ich finde es gut, wenn ein Spieler sich einen Ball nehmen. Aber klar, wenn du am Ende so viele verschießt, dann reicht es im Normalfall nicht.
1: Eindrücke nach dem Aus von Ann-Kathrin Rose, WDR Sport.
4: Mit gesenkten Köpfen, mit tief hängenden Schultern, aber auch mit ganz wenig Spannung im Körper sind die deutschen Spieler und der Bundestrainer Julian Nagelsmann da aus dem Stadion rausgegangen. Der Weg in die Kabine, er muss sich unfassbar lang angefühlt haben. Viele sind allein gelaufen, auch der Bundestrainer mit gesenktem Kopf. Hinter ihm kam Manuel Neuer, der Keeper, für den mutmaßlich mit diesem Turnier seine Karriere in der Nationalmannschaft endet. Er hatte seine Hand Schuhe schon ausgezogen, ging die vielen, vielen Meter in Richtung Kabine allein nach diesem Aus des deutschen Teams bei der WM.
1: Das Motiv für die Bluttat im niedersächsischen Stade war laut Polizei ein Sorgerechtsstreit. 6 Menschen wurden in einer Mutter-Kind-Einrichtung getötet. Alle waren Mitarbeiter der Einrichtung. Der mutmaßliche Schütze, ein 45-Jähriger aus dem Raum Hannover, wurde festgenommen. Die Deutsche Bahn hat keinen Hinweis, warum ein Stellwerk in Wuppertal nicht funktioniert. Sie gibt auch keine Prognose mehr über eine Reparatur ab. Das Stellwerk regelt den Verkehr zwischen Wuppertal und Düsseldorf und ist seit 2 Wochen defekt. Mit den Ersatzbussen verlängert sich für tausende Pendler die Fahrzeit deutlich.
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1: Die Stadt Bottrop hat durch das Lkw-Fahrverbot über die A42-Brücke Bußgelder von 7 Millionen Euro eingenommen. Trotz Warnschildern sind viele Lkw über die Brücke gefahren. Johannes Hoppe für WDR Aktuell.
5: Schwer beladene Lkw-Transporter oder auch mal ein überladenes Wohnmobil. Alles über 3,5 Tonnen mussten die Mitarbeitenden der Autobahn GmbH von der A42 ableiten. Weniger als die Hälfte der daraus folgenden Bußgelder wurde laut Stadt bislang bezahlt. Von einem Geldsegen will die Stadt aber nicht sprechen. Hochgerechnet seien gut 6,5 Millionen Euro nötig, um die Schäden zu beheben, die die von der A42-Brücke abgeleiteten Fahrzeuge auf Bottrops Straßen anrichten würden.
1: Das Wetter in Nordrhein-Westfalen. Heute erst sonnig, später bewölkt. Am Nachmittag Schauer, dazu in Lüdenscheid bis 26 Grad, in Krefeld bis 27 und in Leverkusen bis 28 Grad. Am Mittwoch wechselhaft 23 bis 27 Grad. 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

Hey, hey, hier ist Lennart in 1LiveDigi. Also das habt ihr jetzt wirklich nicht erwartet, oder? Dass wir jetzt hier eine Runde Erdkundeunterricht machen? Ja, aber Erdkundeunterricht in cool. Passt auf, neuer Song von Finch und Green kommt jetzt gleich, heißt Koh Phangan. Was ist Koh Phangan, fragt ihr euch? Oder wart ihr vielleicht sogar schon mal da? Dann wisst ihr es natürlich. Es ist eine Insel von Thailand, Koh Phangan. So, und in diesem Song, der so heißt, ist einfach mal Urlaub machen angesagt im Paradies auf dieser Insel von Thailand. Einfach mal ein Ich feiere diese Insel und ich will sofort mit dir dorthin und niemals wieder zurück Song. So einfach geht's. Koh Phangan, Finch und Green, jetzt hier in 1LiveDigi.

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1: Diese Maus hier ist auch einfach für immer süß, oder?
2: E.T. nach Haus telefonieren.
1: Mein Gott, E.T., ey, ich find's einfach immer noch so knuffig. Steven Spielberg, Hollywood-Regisseur, hat einfach eine iconic, süße Alien-Figur erschaffen. Und von ihm gibt's was Neues. Es gibt was im Kino, wieder mit Aliens von Steven Spielberg. Und Digi-Kinomann Marcel, sag es uns. Sind diese Aliens mindestens genauso süß wie E.T.?
3: Ja, Moment mal. Ich habe ja nicht gesagt, dass man Aliens in diesem Film sieht. Also, das kann sein, das muss aber nicht. Ich sag mal gar nichts.
1: Ja, okay. Aber es geht doch irgendwie um Aliens, oder nicht? Also, ich habe gelesen, dass in Disclosure Day, Tag der Wahrheit, Emily Blunt ja befallen wird, oder nicht?
3: Ja. Sie spielt im Film so eine Wettermoderatorin, die plötzlich halt wie besessen ist. Und sie merkt, sie ist gar nicht die Einzige.
4: Was passiert mit mir? Ich hab Angst, ich hab panische Angst.
5: Musst du aber nicht haben, du hast noch jemanden.
4: Daniel Kerner.
5: Wer ist da?
4: Sie dürfen nicht zum Haus zurückgehen. Die haben sie gefunden, ich weiß nicht, wer sie sind, aber die werden sie umbringen.
3: Ja, und von da aus stricken sich jetzt im Film mehrere Parallelgeschichten und für manche geht es um den angeblich größten Reveal der Menschheitsgeschichte.
6: Menschliche Rasse wird nicht akzeptieren, was wir wissen.
1: Boah. Und okay, dann macht es irgendwann so boom und alles löst sich auf, oder was?
3: Ich kann und will das gar nicht groß verraten, wie das hier aufgelöst wird. Das würde nämlich komplett das Kinoerlebnis zerstören. Disclosure Day ist für mich ein guter Film, auch ein richtig guter. Ich meine, du hast Emily Blunt, du hast Josh O'Connor, Colin Firth und den großartigen Colman Domingo. Super Cast, bei deren Reise ich auch total mitgehe. Nur wird aus diesem ganzen Zeug, was ich da jetzt gerade skizziert habe, zu wenig gemacht und ist dabei mit 2,5 Stunden für mich auch zu lang. Und zu wenig und zu lang ist für mich einfach keine gute Kombination. Was aber passieren wird, du kommst nach diesem Film raus und kannst wirklich gut drüber diskutieren. Also einmal thematisch, Aliens ja, Aliens nein. Mhm. Und vor allem, was der Film dann am Ende draus macht oder nicht.
1: Okay, Disclosure Day, Tag der Wahrheit. Ab jetzt im Kino.

0: Gefühlte 1000 Grad im Sektor, überall Stadtfeste, überall Menschen draußen auf der Straße am Schwitzen. Was geht denn? Kam ein bisschen plötzlich, oder? Kam es euch auch so vor? In den letzten Tagen immer so ein bisschen Regen, ein bisschen also hier ein bisschen ganz schön und so. Und plötzlich knallen einem hier die 30 Grad um die Ohren. Sonne, was ist da los? Könnte man die Sonne fragen? Aber genau deswegen geht unsere Reporterin Lisa auch raus, übernimmt die Rolle von Freunden, Verwandten oder berühmten Personen wie der Sonne höchstpersönlich. Und ihr habt gefragt, was geht?
1: Ich bin die Sonne, hi.
2: Hi Sonne.
1: Hallo.
2: Hi.
1: Was mache ich denn mit dir?
2: Du zauberst mir ein Lächeln ins Gesicht auf jeden Fall.
3: Du bringst meine beste Seite zum Vorschein.
4: Leider auch viel Sonnenbrand, viel Schwitzen.
3: Ich bin glücklich, ich bin zufrieden, ich bin happy.
1: Wie fühle ich mich denn an für dich?
4: Wie eine Umarmung.
3: Warm.
2: Sehr belebend tatsächlich. Also ich bin heute wirklich aus dem Bett gesprungen. Also da hattest du wahrscheinlich auch einen Einfluss drauf.
1: Wie genießt du mich denn am liebsten?
3: Mit einem kühlen Getränk in der Hand. Und dann möglichst lange in Gemeinschaft, mit Freunden, mit Familie.
5: Auf einem Handtuch oder im Wasser.
4: Irgendwo am See, irgendwo, wo es kühl ist, vielleicht auch im Park.
1: Wozu motiviere ich dich?
4: Zum in Urlaub fahren, aufzustehen.
2: Weniger am Handy zu sein.
4: Mich einzucremen.
3: Rauszugehen, einfach mit Freunden was zu unternehmen.
1: Was wünschst du dir für unsere gemeinsame Zeit, die jetzt anfängt?
4: Dass du ganz lange bleibst.
1: Dann freue ich mich auf ganz viel gemeinsame Zeit. Sag dann kurz tschüss.
2: Danke, Sonne. Schön, dass du vorbeigeschaut hast.
4: Tschüss, tschüss.
3: Ciao, mach's gut.

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1: Es ist 5 Uhr, ich bin Sandra Wahler. Es geht los mit einem WM-Spiel, das bei vielen deutschen Fans wohl in Erinnerung bleiben wird und auch bei Bundestrainer Nagelsmann.
2: Elfmeterschießen, ja, gibt es keinen Vorwurf von mir. Ich finde es gut, wenn die Spieler sich einen Ball nehmen. Aber wenn du am Ende so viele verschießt, dann reicht es im Normalfall nicht.
1: Deutschland hat im Elfmeterschießen gegen Paraguay verloren mit 3:4. Mehr von Thomas Kunze.
3: Das Worst-Case-Szenario ist eingetreten. Schon wieder, muss man sagen, zum dritten Mal in Folge verpasst die Mannschaft ein Achtelfinale bei einer Weltmeisterschaft. Und diese mehr als 120 Minuten von Boston, das war alles in allem schon eine ziemliche Geisterbahnfahrt. Naja, und die Lotterie Elfmeterschießen, da hatten dann leider Kai Havertz, der sehr müde war, Nick Woltemade und Jonathan Tah eben nicht die Nerven vom Punkt. Und jetzt steht da eben dieses Ausscheiden, mit dem niemand gerechnet hat.
1: Heute gibt's nochmal Chancen, etwas günstiger an Diesel und Benzin zu kommen. Um Mitternacht läuft der Tankrabatt aus. Fachleute gehen davon aus, dass es bei den Preisen morgen um 12 wieder einen größeren Sprung nach oben gibt. Die Bundesregierung hatte schon früh gesagt, dass der Tankrabatt nicht verlängert wird. Dann gucken wir auf Details zu den Schüssen in einer Jugendhilfeeinrichtung in Stade gestern. Die Polizei vermutet, dass es einen Streit um Sorgerecht gab. Die 6 Menschen, die getötet wurden, waren Mitarbeiter. Der 45-jährige Verdächtige soll einen Termin mit ihnen gehabt haben. Er wurde festgenommen. Und zum Schluss geht's noch um einen anderen Sport und um das Comeback von einer der erfolgreichsten Tennisspielerinnen der Geschichte. Serena Williams tritt heute in Wimbledon an. Die 44-Jährige hatte ihre Karriere vor 4 Jahren eigentlich beendet. In das Turnier startet heute auch Alexander Zverev. Er trifft auf den Belgier Alexander Bloks.
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1: Gerade ist es noch recht kühl und stellenweise neblig. Tagsüber scheint oft die Sonne und es gibt nur ein paar lockere Wolken. Ab dem Nachmittag sind dann neue Schauer und Gewitter möglich. Das Ganze bei in Steinfurt und Rheine 26 Grad, in Essen 27 und Brühl und Arnsberg kommen auf 28 Grad.
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0: Am Abend, an dem ich starb, wäre ich eigentlich bei der Prom Night gewesen, dem Abschlussball der Oberstufe. Alter, wenn ein Buch schon so anfängt, ne, boah. Das ist der erste Satz von dem Buch, das Simone aus dem Digiteam uns heute vorstellt. Not Worth Dying For von Julie Soto. Ist es ein Highschool-Thriller? Also ich finde, es wirkt irgendwie schon so.
1: Ja, das geht so in die Richtung Tote Mädchen lügen nicht. Alles dreht sich um Emily Mills, die sich in der Promnacht das Leben nimmt. Dann wird ein Tagebuch gefunden, wodurch eine heiß begehrte Fünferklicke aus der Schule in den Fokus der Ermittlungen rückt. Es sieht nämlich so aus, als hätten die diese Emily in den Tod getrieben.
0: Boah, Alter, das klingt nach richtig hartem Stuff, ey.
1: Ja, es werden schon ein paar potenziell triggernde Themen verhandelt, wie Suizid, Mobbing, Alkoholsucht, häusliche Gewalt und so. Aber es dreht sich natürlich viel auch um diesen ganzen Highschool-Kram. Also wie zum Beispiel, dass es in dieser Clique einen Typen gibt, in den wirklich alle Mädchen verknallt sind. Zach Thrasher.
0: Okay, ich finde, der Name hört sich schon an, als wäre das so ein Boy, den alle haben wollen.
1: Ja, alle sind wirklich verliebt in den. Auch Hauptfigur Jody. Sie gehört auch zu dieser Fünfergruppe und sie ist schon seit Kindestagen wirklich mit Zach befreundet und in ihn verliebt. Sie hat aber in dieser Gruppe von, ich sag mal, Witch Kids so ein bisschen eine Sonderstellung, weil sie und ihr alleinerziehender Vater wirklich eher so strugglen. Und sie wird auch als einzige nicht beschuldigt und muss sich jetzt ständig fragen, ob an den Vorwürfen was dran ist oder nicht.
0: Ah, okay, irgendwie reißt mich das schon mit, allein wenn du das erzählst. Hattest du eine gute Zeit beim Lesen, Simone?
1: Ja, auf jeden Fall. Also ich mag eh solche Highschool-Thriller. Und ich konnte das Buch wirklich zum Schluss auch gar nicht mehr aus der Hand legen. Ich habe einfach

0: Tag Leute, hier ist 1Live.de und junger Vater, was geht denn bitte gerade bei Blumengarten ab?
1: Das kann nur Gott erklären.
2: Das kann wirklich keiner sagen. Das ist der Algorithmus. Irgendwer da oben hat uns gern.
0: Ja, der Algorithmus hat vor allem diesen Song hier gern.
3: Du bist gut genug.
0: Gut genug. Kitsch Creek.
3: Du bist gut genug.
0: Und Shirin David auch mit dabei. Und im Blumengarten und warum auch immer geht dieser Song gerade viral komplett ab. Überall auf der Welt versuchen Leute das nachzusingen.
3: Du bist gut genug.
0: Was die aber halt oft machen, ist, dass die nicht Du bist gut genug singen, weil sie halt Englisch sprechen, sondern sowas wie Du bist gut Kanu. Und das heißt dann übersetzt sowas wie Joint rutschen Kanu. Naja, es ist alles ein bisschen wild, aber sie selbst also denken eher, ja komm, nehmen wir mal so mit diesen viralen Moment, wir sind einfach happy.
2: Das ist jetzt nicht so nach, wir streben nach der großen internationalen Karriere. Es macht natürlich gerade super Spaß und wir sind super dankbar, sowas erleben zu dürfen. Das ist einfach ein einmaliger Moment und so versuchen wir es auch zu behandeln und zu würdigen.
0: Ich finde völlig zu Recht. Ich spiele euch jetzt nämlich hier Blumengarten. Die sollen mal schön auf der Halbwelle mitschwimmen in 1Live Digi. Das hier ist für euch gut genug.

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Für mich ist das Schwerste erst Familie.

0: Hallo, hier ist Lisa 911 Digi. Eishockey, ne? Eishockey ist ein Ding für sich. Der einzige Sport, bei dem man alles stehen und liegen lässt, um sich absichtlich mitten auf dem Eis auf die Fresse zu hauen. What the fuck? Wird ja auch gerade in super vielen Serien und Büchern auseinandergenommen, dieser Sport, um die feuchten Träume von Frauen und Männern stillzulegen. Check ich bis jetzt nur so halb. Was ich aber jetzt checke, seitdem ich hier diese People in der NDR Nord-Reportage gesehen habe, Eishockeyspieler sind hart im Geben und im Nehmen.
1: Tor für die Hannover!
2: Es ist die schnellste Mannschaftssportart der Welt und die schönste.
3: Deswegen. Es ist einfach härter, es ist einfach
2: schneller. Du hast kein Mimimi.
3: Wir hoffen natürlich, dass die Spieler keiner sich verletzt. Aber selbst wenn einer einen Puck in die Fresse bekommt, in Hamm war das zum Beispiel so, der hat 2 Zähne verloren am Freitag. Der ist mal kurz getackert worden und hat weitergespielt.
2: Autsch, jawohl!
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1: 6 Uhr ist es. Wir sind Sandra Walle
2: und Christina Wilkes. Und wir starten mit dem Drama um 2:30.
3: Die nächste Chance also für die Südamerikaner, das Ding zuzumachen. José Canale drin und Deutschland ist raus.
2: Tja, Deutschland ist raus im Elfmeterschießen, ausgeschieden im WM-16-Finale gegen Paraguay. Das hatte sich das DFB-Team anders vorgestellt.
1: Seit dem Titel 2014 läuft es bei den Weltmeisterschaften überhaupt nicht mehr. Entweder gab es das auch schon in der Vorrunde oder eben jetzt im ersten K.O.-Spiel. Auch Torwart Manuel Neuer hatte nach dem Spiel kaum Worte dafür.
4: Jeder ist traurig, enttäuscht. Es wird jetzt nicht viel gesprochen. Jeder ist so ein bisschen für sich und muss erstmal mit der Situation klarkommen.
2: Zur Geschichte gehört aber auch, dass es wieder eine sehr umstrittene Schiedsrichterentscheidung gegen Deutschland gab, wie schon im Spanien-Spiel bei der EM vor 2 Jahren. Dieses Mal wurde ein Tor von Jonathan Tah im Nachgang als Foul gewertet und wieder zurückgenommen.
1: Auch der Bundestrainer hatte dafür kein Verständnis. Trotzdem, sagt Nagelsmann, hätte Deutschland das Spiel gegen Paraguay vorher klären müssen. Er will nach dem WM-Aus weitermachen, entscheiden wird das aber der DFB.
2: Und noch ein WM-Spiel ist gerade im Elfmeterschießen entschieden worden. Auch die Niederlande sind raus. Die Mannschaft hat 2:3 gegen Marokko verloren. Im Achtelfinale spielen die Marokkaner jetzt gegen Gastgeber Kanada.
1: Dann gucken wir auf ein ganz anderes Thema, nämlich auf Details zu den Schüssen in einer Jugendhilfeeinrichtung in Stade gestern. Die Polizei vermutet, dass es einen Streit um Sorgerecht gab.
2: Die 6 Menschen, die getötet wurden, waren Mitarbeiter. Der 45-jährige Verdächtige soll einen Termin mit ihnen gehabt haben. Er wurde festgenommen.
1: Heute gibt's noch mal Chancen, etwas günstiger an Diesel und Benzin zu kommen. Um 12:00 läuft der Tankrabatt aus. Fachleute gehen davon aus, dass es bei den Preisen morgen 12:00 wieder einen größeren Sprung nach oben gibt.
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2: Gerade ist es an manchen Stellen noch neblig. Später scheint dann oft die Sonne und es gibt auch ein paar lockere Wolken. Ab dem Nachmittag sind dann neue Schauer und Gewitter möglich. Dazu in Wesel heute 25 Grad. In Rheine und Remscheid werden es 26 und in Minden und Hamm 27 Grad.

0: Also das ist mal eine wilde Kombi. Hey, hier ist Lennart in 1 Live Digi. Diese wilde Kombi meinte ich jetzt nicht. Manchmal ist sie auch wild, aber kennt ihr ja schon, ich in 1 Live Digi. Aber die wilde Kombi, von der ich rede, ist Comedian Abdulkader Shahin. Er ist auf der einen Seite Comedian in unserer Generation Gag, daher kennt ihr ihn unter anderem. Und dann ist er aber auch noch ehrenamtlich aktiv und arbeitet hauptsächlich mit jungen Männern zur Extremismusprävention. Das ist ja spannend.
1: Und das Ding ist, ich mache diese Workshops, ich führe so voll das Doppelleben dadurch. So, auch die Kunst, irgendwie fusioniert alles bei mir die letzten Jahre ineinander. So, ich bin in Hamburg in den dicksten Theaterhäusern und spiele dort die dicksten Shows und hast du nicht gesehen. Und dann gehe ich so runter von der Bühne in mein Auto rein, höre Radio, rauche meine Zigarette, will so friedlich nach Hause fahren, so auf korrekter, weißt du, integriert und so. Und dann bist du so nachts unterwegs, Alter, oder auch hier in NRW, Alter, ich will einfach nur nach Hause. Und dann kommst du an dieser roten Ampel, vor dir ist eine scheiß Kiste, wir warten beide, Ampel wird grün, er fährt nicht. So, und ich denke mir, ey, ruhig bleiben, alles gut. In der Ruhe liegt der Schwanz oder wie das heißt, weißt du, keine Ahnung. Immer schön entspannt bleiben, das wird schon, ne? Der fährt gleich los. Und ich merke so, wie ich immer aggressiver werde, weißt du, ich meine, weil es schon unverschämt nachts, Alter, weißt du, gar nichts, du wirst dich verarschen. So grünes Licht ist grell, Bruder. Grell, Bruder, fahr. Bist du am Handy oder was? Ich werde so zum Deutschen, Alter, ich will's kontrollieren, so Kontrolleur geworden auf einmal, Bulle. Ja, und dann platzt er irgendwann aus mir raus, weißt du. Dann sage ich so, ich hup nicht, weil das verstößt ja gegen die Straßenverkehrsordnung. Ich sage dann ganz höflich, fahr, du Bastard! Grüner wird's nicht! Und am nächsten Morgen gebe ich dann an der Schule so einen Workshop, wie man gewaltfrei kommunizieren kann. Das ist einfach.

0: Leute, das hier ist ein Kokako. Ist ein seltener Vogel aus Neuseeland. Ich habe vorher noch nie was von dem gehört. Aber keine Sorge, ich will keine Tierdoku jetzt machen für euch. Ich will euch einfach nur damit sagen, dieses Geräusch von einem Kokako braucht Hollywood, um solche Geräusche draus zu machen. Alter, ich hätte das niemals erkannt, dass das gleiche Geräusch ist von vorher. Deswegen habe ich Digi-Kino-Experten Marcel Emmel hier. Lass mal bitte ganz kurz drüber quatschen, Marcel. Wie kreativ kannst du werden in Hollywood, wenn es um Alien-Sounds geht?
1: Ja, es wird halt wirklich wahnsinnig viel Aufwand betrieben. Ne? Da jetten die nach Neuseeland, um diesen Piepmatz da irgendwie vors Mikro zu kriegen. Aber naja, aber dann im Sci-Fi-Film Arrival ist das dann eben die Basis für Alien-Sounds.
0: Geil. Was meinst du, welcher Film hat es deiner Meinung nach noch gut hinbekommen mit so Alien-Sounds?
1: Also A Quiet Place ist da schon wirklich echt weit vorne. Die haben gut geliefert. Also für die Orientierung dieser blinden Aliens im Film, das klang so. Und dieses Klackern, das müssen wir uns mal kurz merken. Das ist verfremdet der Sound von einem Elektroschocker, der an Weintrauben gehalten wurde.
0: Was?
1: Und so klang es dann halt in der Mache.
0: Geil,
1: wirklich,
0: Alter.
1: Es ist wirklich so absurd, ne? Was machen wir denn? Wir brauchen Alien-Sounds. Lass mal irgendwie Weintrauben tasern.
0: Voll. Kann ich denn irgendwas zu Hause machen, Marcel? So, ey, Schatz, ich glaube, hier ist ein Alien, und dann irgendwas abspielen.
1: Ja, Tomate rausholen, zerquetschen. Weil so wurden in Alien Romulus die Geräusche vom Schmatzen der Aliens gemacht. Und ich glaube, das klappt auch zu Hause. Was ein bisschen unpraktischer ist, aber nimm doch einfach mal so einen ganzen Kopfsalat mit ins Schlafzimmer und wring den wie so ein Handtuch nachts aus.
0: Geil.
1: Guter Sound, ne?
0: Voll. Ich finde aber trotzdem, wenn man das jetzt so weiß, ist die Magie aber auch leider ein bisschen aufgehoben von diesen Alien-Geräuschen. Habe aber gerade gedacht, ich glaube, ich hätte das perfekte Geräusch. Theoretisch, wenn ich meinen Boy aufnehme, wenn der pennt, Alter, wie der schnarcht, das klingt einfach wie so eine Alien-Invasion.

Schönen guten Tag, Leute. Ihr hört IceLoveDigi. Und wenn ihr den Sound mögt von Crow, von Nina Chuba, von den Giant Rooks oder auch Provinz, dann wäre vielleicht eine Frau was für euch, die für all die schon Support gespielt hat. Und zwar rede ich von Anaïs. Das ist sie mit Désolé. Und was ihr hier hört, finde ich wirklich special, weil Anaïs singt einfach easy peasy in mehreren Sprachen. Deutsch, Französisch, hat man gerade schon gehört. Aber auch Englisch, da hat sie auch einige Songs. Und es sind wirklich Songs, die erstmal so leicht wirken, aber inhaltlich echt deep sind und Gefühle ansprechen, die wir alle kennen. Also alles so zwischen Girls und Jungs, zwischen Studium und Karriere, zwischen Aufbruch und Heimweh. Und das kommt ziemlich gut an. Und sie merkt auch, dass ihre Songs immer mehr gehört werden. Zum Beispiel auch, hat sie mal gesagt, in ihrem Nagelstudio, wo sie dann auch auf ihre Musik angesprochen wurde. Also Leute, ich finde, wir sollten auf den Trendradar der Nagelstudios in Hannover hören, da wo sie herkommt. Das hier ist für euch Anaïs mit Ciao Bebe in IceLoveDigi.

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1: 7 Uhr ist es. Hier sind Sandra Walle
2: und Christina Wilkes. Diese Fußballfans hier aus NRW, die sprechen wohl aus, was viele heute Morgen denken.
3: Ganz furchtbar. Ich bin sehr, sehr traurig.
4: Ich meine, das ist nur Fußball, aber trotzdem, da hängt halt so viel dran, das schweißt einfach zusammen.
5: Schade, aber wir können es nicht ändern. So ist das Leben.
2: Die Nationalmannschaft ist in ihrem ersten K.O.-Spiel bei der WM ausgeschieden im Elfmeterschießen gegen Paraguay.
1: Jetzt könnte man es machen wie diese Frau aus Essen.
6: Ich will das für Bosnien. Ich habe einfach ein anderes Team gesucht. Und wenn Bosnien raus ist, bin ich in Marokko.
1: Aber für die meisten Fans kommt das wohl nicht in Frage. Bundestrainer Julian Nagelsmann sagt, an der Einstellung seiner Mannschaft hat es nicht gelegen.
7: Ich finde schon, dass die Jungs wollten, guten Geist hatten. Auch heute war es jetzt nicht so, dass sie keine Lust hatten zu gewinnen oder dass sie zu wenig investiert haben. Ich finde, wir haben sehr viel investiert.
2: Manche sehen das anders und sagen, da hat der letzte Wille gefehlt. Klar ist, die Nationalmannschaft wird das frühe WM aus aufarbeiten müssen, mal wieder. Denn schon seit dem Titel vor 12 Jahren läuft es nicht mehr gut bei Weltmeisterschaften.
1: Bundestrainer Nagelsmann will trotzdem weitermachen. Ob der Deutsche Fußballbund das auch will, steht noch nicht fest. Heute gibt's noch mal Chancen, etwas günstiger an Diesel und Benzin zu kommen. Um Mitternacht läuft der Tankrabatt aus.
2: Fachleute gehen davon aus, dass es bei den Preisen morgen um 12 Uhr wieder einen größeren Sprung nach oben gibt. Die Bundesregierung hatte schon früh gesagt, dass der Tankrabatt nicht verlängert wird.
1: Für die frühere Bundeskanzlerin Merkel geht's bald wieder an den alten Arbeitsplatz zurück, und zwar in Form eines Kunstwerks. Heute wird ihr Porträt enthüllt, das ins Bundeskanzleramt kommt.
2: Die Bilder zeigen auch, wie die früheren Regierungschefs sich selbst sehen. Merkel hat ihres von einem 28-jährigen Künstler anfertigen lassen.
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1: Heute gibt's wieder viel Sonne und nur ein paar lockere Wolken. Ab dem Nachmittag können aber neue Schauer runterkommen. An manchen Stellen sind auch kräftige Gewitter möglich. Und dazu gibt's in Recklinghausen und Heinsberg 26 Grad, in Brühl und Meinerzhagen 27 und Bielefeld kommt auf 28 Grad.
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0: Auch wenn der Grund traurig ist, ne?
1: Ja, die Mutter von Sam und Charlie ist nämlich leider gestorben.
2: Sue war wie eine zweite Mom für mich.
3: Dass Percy hier ist, ist schlecht für mich.
1: Ja, und Sam ist deswegen komplett verwirrt. Vor allem, weil er eigentlich auch eine neue Freundin schon hat.
0: Aber Leute, ganz ehrlich, auch jetzt das mit der Mutter, ne? Das ist doch ein kompletter Abklatsch von der Sommer, als ich schön wurde, oder?
1: Ich weiß, aber ist es wirklich nicht. Und Fans der Buchreihe sind da auch wirklich sehr streng.
4: This is not like the summer I turn pretty.
5: It is not a love triangle between two brothers.
6: This is not a teen Jeremiah versus teen Conrad situation. Is that? I think we're getting that now. Okay, awesome.
1: Es hat schon Ähnlichkeiten, aber der Vibe ist wirklich komplett anders. Viel erwachsener und ernster. Es geht viel um Verlust, Schuld und Zukunftsängste, aber vor allem um Liebe. Mich hat's angesteckt. Ich liebe Every Year After. Ich liebe Percy und Sam. Ich liebe Barry's Bay und ihr werdet das ganz sicher auch lieben.
0: Geil. Okay, Every Year After gibt's auf Prime Video und die gönnen sogar direkt alle Folgen.

0: Manchmal weiß ich gar nicht, ob ich meinen Namen überhaupt selbst richtig ausspreche. Ribeiro. Also eigentlich heiße ich auf Portugiesisch ja Ribeiro. Musste das irgendwie eindeutschen, aber keine Ahnung. Ribeiro, ob das irgendwie richtig ist. Keine Ahnung. Wenn ihr aber wisst, wie ihr euren Namen richtig aussprecht, struggelt ihr sonst vielleicht mit eurer Jobbezeichnung? Weil ich glaube, der Bundesvorsitzende der FDP, Wolfgang Kubicki, der weiß selbst nicht so genau, wie man seinen Beruf ausspricht. Im Bericht aus Berlin in der ARD hat er das irgendwie so ganz komisch gesagt. Oder habe ich mich verhört?
1: Spalten da zwei alte Schlachthäuser, um Sie zu zitieren, die FDP?
2: Das glaube ich nicht. Ich bin gewählter Bundesvorsitzender der Freien Demokratischen Partei, der gesamten Freien Demokratischen Partei.

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0: Tag Leute, hier ist Eisenlife Digi und ich spiele euch gleich Stormzy, der sich selbst mal ganz gern als Idiot bezeichnet.
1: I'm an idiot.
0: Ja, das hängt mit meinem allerliebsten Lieblingsfail zusammen, den sich Stormzy jemals geleistet hat. Der war nämlich mal beim britischen Frühstücksfernsehen zu Gast vor ein paar Jahren. Ein ganzes Land guckt dazu, ne? Also wirklich Millionen Leute vor der Glotze. Und die Kamera schwenkt auf einmal runter auf Stormzys Füße.
2: Stormzy, good to see you.
1: What's happening?
3: Good morning.
1: How are you guys?
3: Can I say first up, those slippers are magnificent.
1: I know what is, I forgot.
0: Und zwar hatte Stormzy einfach keine krassen Designer-Sneaker oder so an, sondern schwarze Pantoffeln.
1: I forgot. I forgot
3: your shoes.
1: Yeah.
0: Der hat einfach vergessen, sich normale Schuhe anzuziehen. Ich meine, das ist morgens aber auch gemein, ne? Da bist du komplett verpeilt, noch verpennt. Dann schmeißt dich dein Manager aus dem Bett und du merkst erst im Auto auf dem Weg ins Fernsehstudio. Fuck, Alter, ich habe ja noch meine Pantoffeln an.
1: We've been doing signings. I did a signing in Bristol. I just stay in my slippers and then I got in the car and was like, oh.
0: Aber dann war es halt schon zu spät. Angeblich hat er seine richtigen Schuhe bei der letzten Autogrammstunde in Bristol vergessen. Und es ist so geil, ne? Wie der da am Anfang sitzt, der gute Stormzy, und einfach so hofft, bitte, bitte, bitte merkt's keiner. Und dann sein Blick, wenn ihn der Moderator drauf anspricht.
1: No, I actually forgot, like, I'm an idiot.
0: Aber halt ein mega sympathischer Idiot ist er. Ist uns doch einmal passiert, wenn wir verpennt haben. Zahnpasta noch im Gesicht oder Brille vergessen oder eben Schuhe. Stormzy, jetzt für euch in 1 Live Digi mit 24 Hours.

0: um 8 Uhr mit Sandra Waller
1: und mit Christina Wilkes. Und wir starten mit dem Drama um 2:30.
2: Die nächste Chance also für die Südamerikaner, das Ding zuzumachen. José Canale drin und Deutschland ist raus.
1: Tja, Deutschland ist raus im Elfmeterschießen, ausgeschieden im WM-16-Finale gegen Paraguay. Das hatte sich das DFB-Team anders vorgestellt.
0: Seit dem Titel 2014 läuft es bei Weltmeisterschaften überhaupt nicht mehr. Entweder gab es das Aus schon in der Vorrunde oder eben jetzt im ersten K.O.-Spiel. Auch Torwart Manuel Neuer hatte nach dem Spiel kaum Worte dafür.
3: Jeder ist traurig, enttäuscht. Es wird jetzt nicht viel gesprochen. Jeder ist so ein bisschen für sich und muss erstmal mit der Situation klarkommen.
1: Zur Geschichte gehört aber auch, dass es wieder eine sehr umstrittene Schiedsrichterentscheidung gegen Deutschland gab, wie schon im Spanien-Spiel bei der EM vor 2 Jahren. Dieses Mal wurde ein Tor von Jonathan Tah im Nachgang als faul gewertet und zurückgenommen.
0: Auch der Bundestrainer hatte dafür kein Verständnis. Trotzdem, sagt Nagelsmann, hätte Deutschland das Spiel gegen Paraguay vorher klären müssen. Er will nach dem WM-Aus weitermachen, entscheiden wird das aber der DFB.
1: In Paraguay wird dagegen gefeiert und das könnte auch noch länger dauern. Der Präsident hat für heute nämlich einen Feiertag ausgerufen.
0: Reporterin Anne Herberg hat sich nach dem Spiel angeguckt, wie die Stimmung in der Hauptstadt Asunción ist.
4: Sie haben gezittert, gebannt, gehofft und am Ende gejubelt. Und ihr hört es hinter mir, Autokorsos in der Stadt überall. Nach 16 Jahren ist Paraguay mal wieder bei einer WM dabei und hat wieder erwartens Deutschland bezwungen.
0: Heute Abend entscheidet sich dann, ob Paraguay auf Frankreich oder auf Schweden trifft.
1: An den Tankstellen könnte heute noch mal mehr los sein. Der Tankrabatt läuft nämlich um Mitternacht aus. Ab morgen Mittag könnten Diesel und Benzin dann wieder etwas teurer sein.
0: In Wuppertal dauert es wohl noch eine Weile, bis der Zugverkehr wieder normal läuft. Laut Bahn bis mindestens heute Mittag. Ein Stellwerk macht da weiter Probleme. Nur der RE4 fährt inzwischen wieder planmäßig. Für andere Verbindungen fahren Ersatzbusse.
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1: Heute gibt's wieder viel Sonne und nur ein paar lockere Wolken. Ab dem Nachmittag können dann aber auch Schauer runterkommen und an manchen Stellen auch kräftige Gewitter. Dazu in Meerbusch und Bocholt 26 Grad, St. Augustin und Nümbrecht kommen auf 27 und in Gütersloh werden's bis 28 Grad.
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0: Und ich spiele euch als nächstes Sarah Larsson hier in 1 Live Digi. Und die ist ja wirklich einfach mal mit einer der witzigsten Sängerinnen überhaupt, oder? Also die war jetzt beim Chicken Shop Date, vielleicht kennt ihr das, bei YouTube. Und hat da mal so ein bisschen was über ihre Zehennägel erzählt.
1: Sometimes my toenails fall off.
0: Die fallen ab.
1: And then I say that sometimes.
2: Have you ever given your toenail to your boyfriend?
1: Yes. He never accepted.
2: Really? That's strong.
1: I'm like, oh, I thought you loved me.
0: Also ich hoffe, ihr habt es verstanden. Sie hat da einfach erzählt, die gute Sarah Larsson, dass ihr manchmal die Zehennägel abfallen und dass sie die dann auch ihrem Freund so gibt. Er freut sich auch halbwegs darüber. Es ist alles ein bisschen wild. Und wilder wird sogar noch, als Sarah Larsson erzählt hat, wie ihre Fans sich so selber nennen. Wisst ihr, also zum Beispiel bei Taylor Swift, da sind es die Swifties, oder bei Lady Gaga die Monster. Naja, und bei Sarah Larsson halt nennen die sich so.
1: Zardines.
2: Oh, that's good.
1: Zarats. We have the sluts.
0: Ja, Sluts mit Z natürlich und nicht mit S, weil sonst würde es ja Schlampen heißen, aber es ist trotzdem ein bisschen, naja, Glatteis.
1: But it feels kind of weird to like, especially now, I feel like

0: Yo, Digi-People, hier ist Lennart in 1Live Digi. Was geht denn eigentlich bei meinem Ruppert-Kumpel Toni Bauer? Okay, ich will jetzt auch nicht lügen. Ist jetzt nicht so, dass Toni Bauer so ein richtig dicker Bro von mir ist. Dafür haben wir uns, glaube ich, einfach zu selten gesehen. Aber manchmal fühlt es sich ein bisschen so an, wenn jemand auch aus dem Ruppert kommt, denke ich direkt so, ach Kumpel, ja, hier, Ruppert-Buddy, was geht? Toni Bauer kennt ihr als Comedian aus der 1Live-Generation Gag und da erzählt er halt gerne mal vom Ruppert. Er erzählt von Oma und Opa und natürlich erzählt er auch von Hassan, seinem besten Kumpel.
1: Hassan ist scheißegal, wie alt seine Freundinnen sind, okay? Gerade hat der was mit einer, die ist 65 Jahre alt. 65 Jahre alt! Ich sag, Hassan, Junge, du kannst doch nichts mit einer 65-Jährigen anfangen. Weißt du, was der zu mir sagt? Sagt er zu mir, Toni, du hast keine Ahnung. Auch eine alte Feder braucht frische Tinte, um schöne Geschichten zu schreiben. Ja, ihr lacht, der geht regelmäßig in Altenheim. Ich sag, kannst du nicht in Altenheim gehen? Sagt er, natürlich, Altenheim ist wie Temptation Island. Nur alle Frauen tragen die gleiche Frisur. Oben und unten. Riechen nach 4711. Oben und unten. Und egal wie du heißt, die nennen dich junger Mann. Ich sag, Junge, hör doch mal auf damit. Sagt er zu mir, Toni, du hast keine Ahnung. Du weißt gar nicht, wie das ist, wenn so ein 65-jähriger Panther auf dich zuläuft und dir ins Ohr flüstert, ich war mit Bon Jovi auf Tour. Die hat mehr vergessen, als du je wissen wirst. Und dann nimmt die dich auseinander und du stehst danach schweißgebadet in der Türschwelle, lutscht ein Wert das Original und kriegst die Hose genäht.

0: Also ihr könnt euch eigentlich merken, wenn dieser Name hier auf einer Serie steht, dann bekommt ihr Herzklopfen abends auf dem Sofa beim Gucken. Harlan Coben ist ein Thriller-Autor, ist für viele geile Serien verantwortlich und jetzt gibt's eine neue, die heißt Nur für dein Leben. Da geht's um einen Vater namens David, der muss ins Gefängnis lebenslang, weil er angeblich seinen Sohn ermordet hat. Aber dann taucht ein Foto auf und ihm wird klar, sein Sohn ist noch am Leben und wurde wahrscheinlich entführt. Jochen aus dem Digi-Team hat die Serie für uns geguckt. Ist sie wirklich so spannend, wie sie klingt, Jochen?
1: Also ist schon spannend. Also kurz danach versucht dann nämlich auch jemand direkt David umzubringen.
2: Hilfe! Es ist vorbei, Bruce. Es ist vorbei. Wieso wollen Sie mich umbringen?
3: Ich habe keine Wahl. Ich brauche das Geld.
2: Wessen Geld?
1: Gute Frage. Um das rauszufinden, bricht er danach aus dem Gefängnis aus. Heißt, ab da ist er auch die ganze Zeit auf der Flucht und versucht dann währenddessen irgendwie die Wahrheit rauszufinden.
0: Okay.
1: Und wir sind auch in der ersten Folge.
0: Okay. Ja, ach so, das ist alles in der ersten Folge. Dass am Anfang schon direkt so viel Krasses passiert. Wow.
1: Man wird komplett ins kalte Wasser geworfen. Das ist krank. Also du kriegst auch direkt so ein halbes Dutzend Charaktere von Lass geknallt. Deren Backstory gibt's dann später irgendwann.
0: Steigt man da überhaupt noch durch?
1: Man kriegt es hin. Aber manchmal dachte ich mir echt so, das macht gerade nicht so viel mit mir, weil ich kenne dich seit zwei Szenen bei so manchen Charakteren. Und es ist schade, weil die spielen eigentlich alle echt ziemlich gut und leider machen Charaktere auch immer mal wieder so ein bisschen nicht nachvollziehbaren oder einfach straight up dummen Scheiß, damit die Handlung passieren kann. Das ist ein bisschen doof. Trotzdem, nicer Thriller, gerade wer sowas wie In ewiger Schuld mag, das ist eine andere Harlan Coben Serie und die war sehr erfolgreich.
0: Also überzeugt euch selbst, neue Serie von Harlan Coben, Nur für dein Leben, läuft ab jetzt auf Netflix.

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1: 9 Uhr ist es. Hier sind Sandra Wahle
2: und Christina Wilkes. Diese Fußballfans hier aus NRW, die sprechen wohl aus, was viele heute Morgen denken.
3: Ganz furchtbar. Ich bin sehr, sehr traurig.
4: Ich meine, das ist nur Fußball, aber trotzdem, da hängt halt so viel dran, das schweißt einfach zusammen.
5: Schade, aber wir können es nicht ändern. So ist das Leben.
2: Die Nationalmannschaft ist in ihrem ersten K.O.-Spiel bei der WM ausgeschieden, im Elfmeterschießen gegen Paraguay.
1: Jetzt könnte man es machen wie diese Frau aus Essen.
6: Ich will jetzt für Bosnien. Ich habe einfach ein anderes Team gesucht. Und wenn Bosnien raus ist, bin ich für Marokko.
1: Aber für die meisten Fans kommt das wohl nicht in Frage. Bundestrainer Julian Nagelsmann sagt, an der Einstellung seiner Mannschaft hat es nicht gelegen.
7: Ich finde schon, dass die Jungs wollten, guten Geist hatten. Auch heute war es jetzt nicht so, dass sie keine Lust hatten zu gewinnen oder dass sie zu wenig investiert haben. Ich finde, wir haben sehr viel investiert.
2: Manche sehen das anders und sagen, da hat der letzte Wille gefehlt. Klar ist, die Nationalmannschaft wird das frühe WM aus aufarbeiten müssen, mal wieder. Denn schon seit dem Titel vor 12 Jahren läuft es nicht mehr gut bei Weltmeisterschaften.
1: Bundestrainer Nagelsmann will trotzdem weitermachen. Ob der Deutsche Fußballbund das auch will, steht noch nicht fest.
2: An den Tankstellen könnte heute noch mal mehr los sein. Der Tankrabatt läuft nämlich um Mitternacht aus und ab morgen Mittag könnten Diesel und Benzin dann wieder etwas teurer werden. Der ADAC geht aber nicht davon aus, dass der Literpreis wieder über 2 Euro geht.
1: Heute ist der letzte Tag, an dem der Eintritt in den Kölner Dom nichts kostet. Ab morgen müssen Erwachsene 12 und Jugendliche 6 Euro zahlen, wenn sie sich den Dom nur angucken wollen. Damit soll der Erhalt des Doms finanziert werden.
2: Für die frühere Bundeskanzlerin Merkel geht's bald wieder an den alten Arbeitsplatz zurück, und zwar in Form eines Kunstwerks. Heute wird ihr Porträt enthüllt, das ins Bundeskanzleramt kommt.
1: Die Bilder zeigen auch, wie die früheren Regierungschefs sich selbst sehen. Merkel hat ihres von einem 28-jährigen Künstler anfertigen lassen.
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2: Das ist heute sonnig mit nur wenigen Wolken. Später kann es aber wieder nass werden. Ab dem Nachmittag sind nämlich kräftige Schauer und Gewitter möglich. Dazu in Kleve heute 25 Grad. Solingen und Steinfurt kommen auf 26 und Castrop-Rauxel und Arnsberg auf 27 Grad.

0: Hey na, für was brennt ihr denn so richtig? Was ist eure Leidenschaft? Bei was geht euch so richtig einer ab? Da seid ihr on fire, weil es euch einfach so abholt. Hier ist Lisa 1 Live Digi und bei mir ist es ja gar nicht mal mehr Bücher lesen, sondern Bücher shoppen. Ich liebe es, durch Büchereien und Bücherläden zu schlendern, mir die Klappentexte durchzulesen, Cover anzugucken, zu gucken, welche Bücher haben diese AutorInnen noch geschrieben. Also da, das kann ich Stunden machen, ohne dass mir irgendwie langweilig wird. Philippas 28 kommt ursprünglich aus Kalkar, wohnt jetzt in Köln und hat aus ihrer Leidenschaft mittlerweile ihren Beruf gemacht. Wie geil! Sie arbeitet als Stylistin und designt vor allem ihren eigenen Schmuck. Ja, lebt sich aber bei Designs an sich komplett aus.
1: Wenn ich an anderen Menschen die Dinge sehe, die ich irgendwann mal erschaffen habe, dann ist das ein total schönes Gefühl und gibt mir so eine Art Sinn. Vor allen Dingen, wenn ich meine Schmucksachen verkaufe, merke ich richtig, wie sehr es mich glücklich macht, dass andere sich selber damit ein Stückchen besser ausdrücken können. Daher würde ich eigentlich sagen, dass meine Leidenschaft es ist, Kleidung oder Schmuck herzustellen. Und die stelle ich bestenfalls dann auch noch aus alten Materialien her. Ich liebe das, alten Dingen neues Leben zu verpassen. Also mein Schmuck besteht hauptsächlich aus Edelstahl und ist sehr chromy und silberig. Und wenn es dann auch mal genug Zeit gibt für ein größeres Projekt, stelle ich auch sehr gerne Kleidung her. Es gibt ein Projekt, meine Idee war, aus Secondhand-Schals ein Kleid zu machen. Dann habe ich jetzt vor 2 Monaten endlich dieses Kleid, ja, in so einem fast barocken Stil genäht. Das war total cool, weil ich über Jahre mir diese Idee geschaffen habe und das dann wirklich so geworden ist, wie ich mir vorgestellt habe.
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0: Leute, lass mal eben checken, ob wir auch noch reinpassen in das Hinterzimmer. In den USA wird nämlich gerade ein Hinterzimmer zum absoluten Kino-Hype.
1: Ich habe was gefunden. Im Laden. Einen Ort.
0: Oh je, das klingt schon so düster. Backrooms, das ist ein Horrorfilm, der, wie soll ich sagen, Hollywood halb lahmlegt. Einfach so ein krasser Kino-Hype. Marcel aus dem Digi-Team, du hast den Film schon gesehen und ich sag mal so bei Horrorfilmen, ne? Ich muss dich jetzt direkt fragen als kleiner Schisser, ist es sehr schlimm?
2: Ja, also es ist jetzt kein Splatter-Horror, aber es ist dieses Unwohlsein, dieses Unwissen, Urängste, Bedrückende. Es ist wahnsinnig schlimm, dieser quietschig geniale Film-Soundtrack dazu. Für mich wirklich absolutes Albtraummaterial. Ja. Und so ist es in der Nacht nach dem Film gucken bei mir auch gekommen.
0: Oh yeah, okay. Was sind das für Hinterzimmer, für Backrooms?
2: Naja, diese Backrooms, die findet Clark irgendwann in seinem Möbelgeschäft.
1: All diese Räume, diese Orte schafft sie. Es ist wie ein Labyrinth, es geht weiter und weiter. Manchmal habe ich Angst, verloren zu gehen.
2: Ja, zu Recht, weil es ist ein unendliches Labyrinth. Das sieht aber aus wie quasi so leerstehende Büroräume. Niedrige Decken, fiesgelb tapeziert, kein Tageslicht. Es hört einfach nicht auf. Nach jeder Ecke neue, ultra verstrickte Abbiegungen. Ui. Und du hast sofort das Gefühl, da kommt man nie wieder raus.
0: Ja, aber was passiert denn da dann?
2: Das ist wie so eine andere Dimension, die man betritt. Und eigentlich passiert da nichts, außer man legt es drauf an.
1: Seit ich den Ort kenne, komme ich jede Nacht her. Und trotzdem bin ich erst am Anfang. Ich lass dich langsam runter. Zieh mich hoch! Was hast du gesehen?
2: Diese Backrooms sind halt wirklich wahnsinnig fies und absolutes Psychospielchen. Und wenn dann teilweise mit so einer wackeligen Handkamera dann auch noch gedreht wird, wie so in Blair Witch Project, dann sind es einfach Momente, wo ich mich, sorry, im Stehen einscheißen könnte.
0: Oh je, yeah, ja, da bin ich sofort dabei. Also sowas kann ich nur in der Gruppe gucken, Leute. Findet sich vielleicht noch jemand? Backrooms ist ab jetzt im Kino.

0: Es gibt ja bei Konzerten diesen einen hitzigen Moment zwischen dem Opener einer Show, also der Vorband, und dem eigentlichen Act. J1 Live Digi Lisa ist hier. Und das ist dieser hitzige Moment, wenn die Halle schon so brennt und alle sind warm gespielt. Das merken wir als Zuschauerinnen und Zuschauer komplett. Wir sind schon so ein bisschen auf der Stelle gewippt, ne? Von links nach rechts. Die ersten Videos wurden gemacht. Die Handinnenfläche, die zwiebeln schon so ein bisschen. Die sind schon so leicht pretzelig vom ganzen Klatschen. Und diese positive Anspannung spüren auch die Acts auf der Bühne und hinter der Bühne. Das können wir super im zweiten Tourvlog von With the MC sehen. Wenn der Opener ist für The Kid LAROI, geht er in den Backstage und sagt:
1: Oh, they're so fucking hype, man.
2: Yeah?
0: Yeah, they're so fucking hype, man. Die beiden waren ja auch schon vor der A Perfect World Tour von The Kid LAROI richtig gute Buddies, jetzt halt aber noch mehr. Deshalb wünschen wir With the MC nur noch mehr von diesen Momenten, dass wir vor einer Konzertbühne so hyped sind, dass er in den Backstage geht und sagt:
1: Oh, they're so fucking hype, man.
2: Yeah?
0: Yeah? Und ich gehe jetzt in den 1 Live Digi Backstage zu meiner Kollegin, wenn ich euch jetzt hier With the MC mit Wait for You gespielt habe. Und dann kann ich sagen:
1: Oh, they're so fucking hype, man.
2: Yeah?
0: So, deshalb rastet aus, klatscht in die Hände und spielt viel Spaß bei With the MC und Wait for You in 1 Live Digi.

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1: 10 Uhr haben wir es. Hier sind Lukas Rosendahl
2: und Christina Wilkes. Deutschland ist raus bei der WM. Gegen Paraguay hat die Nationalmannschaft im Elfmeterschießen verloren. Und jetzt geht's schon drum, ob Julian Nagelsmann als Bundestrainer bleibt.
1: Er selbst will weitermachen.
3: Ich bin auf jeden Fall keiner, der wegläuft. Ich entscheide es nicht. Ich habe Vertrag und stehe auch zur Verfügung. Aber am Ende weiß ich, wie es im Fußball läuft.
1: Am Ende muss nämlich der DFB entscheiden. Der hat dazu aber noch nichts gesagt.
2: Wenn wichtige Leute aus einem Amt ausscheiden, dann wird oft irgendwie nochmal an sie erinnert. Und bei ehemaligen Bundeskanzlern ist das auch so. Von ihnen hängen Porträts in einer Galerie im Kanzleramt und bald kommt eins dazu.
1: Das von Bundeskanzlerin Merkel. 5 Jahre ist sie schon nicht mehr im Amt. Gemalt hat ihr Porträt ein deutsch-französischer Künstler, Jérémy Corrès. Der ist erst 28 und hat sich mit einem handgeschriebenen Brief bei Merkel beworben.
2: Auf seinem Insta-Profil hat Corrès schon ein bisschen gespoilert. Da sieht man die Raute, also die typische Handbewegung von Merkel und einen gelben Blazer. Ob das Kanzlerinnenbild aber wirklich so aussieht, ist noch unklar. Heute Abend wird's enthüllt. Und dann ist es kurz in einem Berliner Museum für alle zu sehen.
1: Das Porträt von Scholz fehlt übrigens auch noch. Er weiß noch nicht, wer ihn malen soll. Und ein Platzproblem gibt's auch noch. Mit Merkels Bild ist die Galerie erstmal voll.
2: In Großbritannien gibt es jetzt Pläne, die für Asylbewerber sehr teuer werden könnten. Sie sollen die Kosten für Unterbringung und Versorgung in Zukunft zurückzahlen.
1: Das soll die Voraussetzung sein, wenn sie dauerhaft in Großbritannien bleiben wollen. Hilfsorganisationen bezeichnen das als Strafe für Menschen, die auf der Flucht sind.
2: In Wuppertal dauert es wohl noch eine Weile, bis der Zugverkehr wieder normal läuft. Laut Bahn bis mindestens heute Mittag. Ein Stellwerk in Vohwinkel macht weiter Probleme.
1: Nur der RE4 fährt inzwischen wieder planmäßig durch Wuppertal. Für andere Verbindungen fahren Ersatzbusse. Und dann noch was für Leute, die gerne Filme gucken. In NRW starten viele Open-Air-Kinos in die Saison.
2: Unter anderem in Düsseldorf und Köln kann man schon Filme unter freiem Himmel gucken. Übermorgen geht's zum Beispiel auch in Münster los und nächste Woche dann in Duisburg.
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1: Gerade gibt's eine Mischung aus Sonne und Wolken. Dazu ist es meistens trocken. Ab dem Nachmittag kann sich das aber ändern. Dann ziehen zum Teil auch kräftige Schauer und Gewitter rein. Dazu in Bottrop und Bedburg bis 26 Grad. Iserlohn und Aalen kommen auf 27 und Paderborn schafft 28 Grad.
2: Morgen nur ganz selten mal nass. Ansonsten viel Sonne und einige Wolken bei maximal 27 Grad. Am Donnerstag kann es dann wieder gewittern.

0: wenn ihr auf dem Weg seid zum Festival, in den Park, zum Freibad oder sonst wohin, dann könnte das hier was für euch sein. Einzelne Dinge hier, klar, könnt ihr auch immer hören. Aber wir haben für euch mal schöne Spiele rausgesucht, die ihr so spielen könnt mit euren Freunden, euren Freundinnen. So echte Spiele, nicht am Handy oder so. Und jetzt geht's um ein Verräterspiel. Also sowas wie Imposter, wo alle den Begriff kennen, nur einer nicht.
1: Beim Spiel Fake Artist Goes to New York muss reihum jeder auf Papier so ein Bild weitermalen. Mit jeweils einem Strich. Alle wissen, was es am Ende werden soll, nur eben dieser Fake Artist nicht. Ist super kurzweilig, ist wirklich spaßig und gibt's für knapp 15 Euro.
0: Sehr gut, das Tipp Nummer 1 hier von Joanna. Aber Joanna hat noch ein Spiel dabei, und zwar Muffin Time.
1: Das offizielle Spielziel ist, sammle als erster 10 Tantenkarten. Das inoffizielle macht deinen Mitspielern das Leben zur Hölle.
0: Oh geil, sowas liebe ich ja, ne?
1: Hier gibt's nämlich keine Zahlen oder Farben auf den Karten, sondern die sind aufgeteilt in 3 Kategorien. Wir haben Actionkarten, wir haben Konterkarten und Karten zum Fallenstellen. Zum Beispiel kann ich dann so eine Fallenkarte verdeckt vor mich hinlegen. Zum Beispiel der Spieler, der zuerst deinen Namen sagt, muss 3 Karten ablegen. Und irgendwie durch diese ganz vielen Karten ist einfach richtig viel los. Irgendwann misstraust du deinen Mitspielern, wenn sie dich nach der Uhrzeit fragen oder so. Also du weißt gar nicht mehr. Es ist super chaotisch, es ist super lustig und kriegt man auch für knapp 16 Euro.
0: Geil, das mag ich. Also, große Empfehlung hier von Joanna aus dem Digi-Team für 2 Spiele. Einmal Muffin Time und Fake Artist Goes to New York.

0: Sag Leute, hier ist 1Live.de und junger Vater, was geht denn bitte gerade bei Blumengarten ab?
1: Das kann nur Gott erklären.
2: Das kann wirklich keiner sagen. Das ist der Algorithmus. Irgendwer da oben hat uns gern.
0: Ja, der Algorithmus hat vor allem diesen Song hier gern.
3: Du bist gut genug.
0: Gut genug. Kitsch Creek.
3: Du bist gut genug.
0: Und Shirin David auch mit dabei. Und im Blumengarten und warum auch immer geht dieser Song gerade viral komplett ab. Überall auf der Welt versuchen Leute das nachzusingen.
3: Du bist gut genug.
0: Was die aber halt oft machen ist, dass die nicht du bist gut genug singen, weil sie halt Englisch sprechen, sondern sowas wie du be scoot canoe. Und das heißt dann übersetzt sowas wie joint rutschen canoe. Naja, es ist alles ein bisschen wild, aber sie selbst also denken eher, ja komm, nehmen wir mal so mit diesen viralen Moment, wir sind einfach happy.
2: Das ist jetzt nicht so nach, wir streben nach der großen internationalen Karriere. Es macht natürlich gerade super Spaß und wir sind super dankbar, sowas erleben zu dürfen. Das ist einfach ein einmaliger Moment und so versuchen wir es auch zu behandeln und zu würdigen.
0: Ich finde völlig zu Recht. Ich spiele euch jetzt nämlich hier Blumengarten. Die sollen mal schön auf der Halbwelle mitschwimmen in 1Live Digi. Das hier ist für euch gut genug.

0: dieses kleine Grummeln, was ihr da hört, das könnte euer sogenanntes Hüngerchen sein. Tag Leute, hier ist 1Live.de und ich dachte mir bei dem schönen Wetter gerade, da grillen wir doch einfach was zusammen, oder? Grillwürstchen. Wenn ihr jetzt sagt, oh Gero, das ist mir zu kompliziert, ich weiß nicht, wie ich das machen soll. Keine Panik, ich helfe euch doch.
1: 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Heute Grillwürstchen kochen. Aber warum hört sich brutzelndes Würstchenfett an wie ein leichter Regenschauer auf einer Pfütze? Wie viele Zentimeter unterscheiden ein Grillwürstchen von einer Grillwurst? Und wie schnell fangen Rostbratwürstchen an zu rosten?
2: Wahrscheinlich genauso schnell wie deine kläglichen Gags.
1: Schritt 1. Um gute Grillwürstchen zu kochen, braucht ihr nur zwei Dinge. Einen Grill und Würstchen. Zuerst den Grill anzünden. Aber ich habe keinen Bock zu erklären, wie das geht, weil da haben sich ganze Familien dran zerstritten, ob man jetzt besser Grillanzünder, Papier, Pappe, Benzin, getrocknete Gurken oder egal was, aber Hauptsache einen Föhn benutzt. Wichtig ist nur, der Grill ist an, wenn die Kohle schön knistert. Hört sich in etwa so an. Schritt 2. Das Würstchentütchen mit einem Scherchen aufschneiden, Klammer auf. Das Däumchen kommt in das kleine und die restlichen Fingerchen in das große Schärchenlöchelchen, Klammer zu. Jetzt den fiesen Wurstkleber von den Würstchen mit dem Mündchen ablutschen und die Würstchen auf den Grillrost legen. Aber nicht parallel zu den Grillroststäbchen, sonst laufen die Würstchen Gefahr, durch das Rost auf die Kohle zu fallen. Ein sogenannter Worst Case.
2: Nicht lustig.
1: Schritt 3. Jetzt mit einer Gabel in eines der Grillwürstchen pieksen. Sollte es dabei so knacken wie eine Kaulquappe, auf die man aus Versehen tritt, sind die Würstchen fertig. Dann die Würstchen vom Grillrost fingern und genießen.
3: Grillwürstchen.
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1: Es ist 11 Uhr, wir sind Lukas Rosendahl
2: und Christina Wilkes. Innenminister Dobrindt hat in Berlin gerade den neuesten Verfassungsschutzbericht vorgestellt. Darin schreibt der deutsche Inlandsgeheimdienst zusammen, wo er die größten Gefahren für Demokratie und Freiheit sieht. Und die Kurzfassung geht so.
3: Deutschland steht unter Druck. Von außen Sabotage, Spionage. Von innen durch Extremismus jeder Ausprägung. Im digitalen Raum genauso wie auf der Straße.
1: Politisch motivierte Straftaten liegen in Deutschland auf einem Höchststand. Den größten Zuwachs gab es dabei im Linksextremismus. An den Anschlag auf das Stromnetz in Berlin zum Beispiel erinnern sich noch viele.
2: Die meisten Straftaten mit einem politischen Motiv kommen aber weiter von Rechtsextremisten. Und laut Innenminister Dobrindt haben Rechts- und Linksextremisten in Deutschland mittlerweile eine traurige Gemeinsamkeit.
3: Das ist der Antisemitismus, die Israel-Feindschaft. Gewalt gegen Jüdinnen und Juden steigt an.
1: Außerdem gab es mehr Spionage, Sabotage und Cyberangriffe aus dem Ausland, vor allem aus Russland, zunehmend aber auch aus China. Für Dobrindt ist eine Lösung mehr Befugnisse für die deutschen Ermittlungsbehörden.
2: In Deutschland und auch in NRW sind ein paar weniger Leute arbeitslos. Laut Bundesagentur für Arbeit sind diesen Monat bundesweit im Vergleich zu Mai rund 15.000 Menschen weniger ohne Job.
1: Auch in NRW gab es einen leichten Rückgang. Experten sagen aber, dass das keine Trendwende ist. Viele Firmen stellen weiter keine neuen Leute ein.
2: Heute ist der letzte Tag, an dem der Eintritt in den Kölner Dom nichts kostet. Ab morgen müssen Erwachsene 12 und Jugendliche 6 Euro zahlen, wenn sie in den Dom wollen. Damit soll der Erhalt des Doms finanziert werden.
1: In Deutschland war die Stimmung bei vielen diese Nacht und heute Morgen schlecht, nach dem Ende der Fußball-WM für die Nationalmannschaft.
2: Beim Sieger des 16-Finals in Paraguay klang es dafür so. 16 Jahre lang war Paraguay nicht bei einer WM dabei. Jetzt gibt es da sogar einen extra Feiertag für den Sieg.
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1: Gerade gibt es eine Mischung aus Sonne und Wolken. Dazu ist es meistens trocken. Ab dem Nachmittag kann sich das aber ändern. Dann ziehen zum Teil auch kräftige Schauer und Gewitter rein. Dazu in Dorsten und Schleiden 25 Grad. Grevenbruch und Olbe kommen auf 26 und in Warburg 28 Grad.
2: Morgen nur ganz selten mal nass. Ansonsten viel Sonne und einige Wolken bei maximal 27 Grad. Am Donnerstag kann es dann wieder gewittern.

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1: Was hast du denn für ein Problem?
2: Ich hasse Jeans Shorts bei Männern.
1: Das ist erstmal dein gutes Recht. Aber erzähl mal, elaborier mal.
2: Also das Problem ist hauptsächlich jetzt, ich sag mal, im Datingleben. Sobald ich einen Mann sehe, der eine Jeans Shorts trägt, ist der Gute raus.
1: Du musst dir mal sagen, als Mann,

0: Ja, Männer dazu motivieren, das nicht zu machen. So ein Shoutout, hey Boys, keine Jeans-Shorts.
1: Unter Bros. Hey Bros. Hey Bros. Unter Männern, lass doch mal die Jeans-Shorts weg, oder?
0: Ja, so? Zum Beispiel.
1: Okay, ein Applaus für Julia, bitte.

0: falls ihr ihn noch nicht kennengelernt habt, Leute, es gibt ihn schon seit einem Jahr, den neuen Superman. Fein, wissen wir. Aber was ist eigentlich mit seiner Cousine?
1: Ich habe mich wohl noch gar nicht vorgestellt.
0: Nee, Supergirl. Und Digi-Kollege Marcel, bevor wir jetzt irgendwie bei Wikipedia gucken, mach doch bitte du eine kurze Vorstellungsrunde.
2: Ja, darf ich vorstellen, das ist Kara Zor-El, Anfang 20, auch vom Planeten Krypton. Die tickt aber ein bisschen anders als hier der feine Herr in der roten Unterbuchse auf der Erde.
1: Mein Cousin und ich haben sehr verschiedene Ansichten darüber, was es heißt, ein Held zu sein. Er sieht in jedem das Gute. Ich sehe die Wahrheit.
2: Ihr Leben ist im Prinzip Verwüstung. Sie ist traumatisiert, sie ist kaputt. Sie hat eigentlich nur ihren Hund Krypto und ansonsten einen Haufen Probleme.
0: Okay, aber scheint ja nicht ganz so dumm zu sein, weil wenigstens eine sitzt halt noch auf Krypto. Was ist die Story jetzt hier in dem Film?
2: Es ist im Prinzip ihre Hintergrundgeschichte. Wer ist Supergirl? Warum ist sie so? Erzählt anhand einer neuen Bedrohung.
0: Okay, kann man gut gucken, meinst du?
2: Ich finde diesen Film sehr dürftig und ziemlich egal für dieses DC-Universum. Ja, die Figur Supergirl bzw. Kara Zor-El, aber nicht. Tipptopp ist Millie Alcock, die Supergirl spielt. Die kennen wir auch aus House of the Dragon. Ich finde es eigentlich auch ganz geil, dass sie einen eigenen Film kriegt und jetzt nicht so dauerhaft nur das Superman-Anhängsel bleibt. Mhm. Aber mehr als so ein dreckiges Universumsdrama ist das einfach nicht und für mich wirklich deshalb schon eine Enttäuschung.

die Limettenlimo mit extra vielen Eiswürfeln für diese heißen Tage, Leute. Ja, da ist Live Digi. Ich bin Janina und ihr wisst, wenn ihr so eine Limettenlimo sippt, ey, die gibt uns doch einfach Energy. Die kühlt uns ab. Die ist auch nicht zu aufdringlich, schön leicht, die prickelt irgendwie geil. Ist einfach geil. Und genauso fühlt sich auch dieser Track hier an. Der rumänische Produzent DJ Goja ist das mit seinem Track Mi Chico.

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1: Um 12 Uhr, wir sind Lukas Rosendahl
2: und Mathis Jungblut. Wenn es so heiß ist wie in den letzten Tagen, dann gibt es ja eigentlich nur eine Lösung, irgendwo ans Wasser, zum Beispiel ins Freibad oder an den Badesee. Wenn es aber so lange so heiß ist wie im Moment und die Wassertemperaturen immer weiter ansteigen, kann es auch zu Problemen kommen, zum Beispiel in Naturfreibädern.
1: Denn da wird das Wasser nicht mit Chlor oder anderen chemischen Mitteln sauber gemacht, sondern Pflanzen arbeiten quasi als natürlicher Filter. Aber die kommen nicht mehr hinterher, wenn die Wassertemperatur mehrere Tage über 25 Grad liegt, dann können sich Keime und Bakterien bilden.
2: So passiert am Wochenende offenbar in Ennigerloh im Münsterland. Das Gesundheitsamt checkt jetzt, ob sich Leute da mit einem Magen-Darm-Virus angesteckt haben. Aus Vorsicht mussten außerdem das Lendbad in Köln, das Naturbad in Wetter an der Ruhr und zwei Badeweiher im Kreis Siegen-Wittgenstein schließen.
1: Gerade ist ein Bericht vorgestellt worden, der sich anguckt, wer unsere Demokratie angreifen will. Das sagt Innenminister Dobrindt zum Verfassungsschutzbericht.
3: Der Verfassungsschutzbericht 2025 zeigt, Deutschland steht unter Druck.
2: Die meisten politisch motivierten Straftaten kommen in Deutschland von Rechtsextremen. Aber auch der Linksextremismus wird mehr. Außerdem gab es mehr Cyberangriffe aus dem Ausland.
1: Es gibt jetzt traurige Gewissheit im Fall eines Kanuunfalls auf der Lippe. Laut Polizei wurden im Rhein bei Rees die Leiche von einem Kanufahrer gefunden, der am Sonntag in der Nähe von Wesel gekentert war.
2: Der Mann war in einer Dreiergruppe unterwegs, die anderen konnten sich aber ans Ufer retten. Warum der Unfall passiert ist, ist noch nicht klar, wird ermittelt.
1: Seit fast einer Woche suchen Rettungskräfte in Venezuela nach Überlebenden. Nach den schweren Erdbeben da steht schon fest, mindestens 1700 Menschen sind ums Leben gekommen.
2: Zwischendurch gibt es aber auch Meldungen, die Hoffnung machen. Aus den Trümmern eines Einkaufszentrums haben die Helfer jetzt einen 44-Jährigen geholt. Er war vorher schon über einen Schlauch mit Wasser versorgt worden.
1: Bei ausverkauften Konzerten versuchen ja viele noch irgendwie an ein Resale-Ticket zu kommen. Das ist super, wenn es klappt, aber blöd, wenn das dann übertrieben teuer ist.
2: Bundesjustizministerin Rubig hat vor kurzem gesagt, dass sie dagegen was machen will. Jetzt gibt's Details. In einem Interview bei web.de hat sie zum Beispiel eine Preisobergrenze für den Weiterverkauf angekündigt.
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1: Gerade gibt es eine Mischung aus Sonne und Wolken. Dazu ist es meistens trocken. Ab dem Nachmittag kann sich das aber ändern. Dann ziehen zum Teil auch kräftige Schauer und Gewitter rein. Dazu in Krefeld und Düren 26 Grad. Schwerte kommt auf 27, Bad Salzuflen und Lippstadt auf 28 Grad.
2: Morgen dann nur ganz selten mal nass. Ansonsten viel Sonne und einige Wolken bei maximal 27 Grad. Am Donnerstag kann es dann wieder gewittern.

0: Hier ist 1Live.de. Mit dem Track, der überall gelaufen ist diesen Sommer. Movie Joe mit Maladier. Afro Vibes mit französischen Lyrics. Was für eine geniale Kombination. Übrigens, im Chorus hört ihr nicht nur Französisch, sondern auch eine Sprache aus dem Kongo namens Lingala. Es ist so ein bisschen so eine Mischung, die das Ganze noch besonderer macht, finde ich. Es ist Movie Joe mit Maladier jetzt in 1Live Digi.
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0: Yo, Digi-People, was geht? Hier ist Lennart in 1 Left Digi. Das ist doch jetzt genau der richtige Moment, um nochmal so ein paar Weisheiten, mal zu klären. Wie wär's mit der Weisheit von Kader Loth? Haben wir gesehen auf RTL Plus beim Kampf der Reality Stars. Kader, bitte!
1: Naja, Matthias übertreibt natürlich wieder in seiner Rolle und was sich, hasst, leckt sich. Nee, oder wie soll ich? Was? Ist egal.

0: Wo sind sie? Die Leute, die gerade durchschlafen können. Alter, ich kann das nicht im Sommer, sorry. Ich würde den ganzen Sommer wie so ein Wrack rumlaufen, weil ich nachts aufgrund dieser Stauwärme nicht pennen kann. Und für alle, denen es genauso geht wie mir, gibt es jetzt das perfekte Buch, falls ihr nachts wieder halb wach liegt. Das Buch heißt Halbwach von Sophia Como und das hat uns die Kollegin Gesa heute mitgebracht. Wer ist denn da Halbwach, Gesa?
1: Das ist Zoe, wobei sich Halbwach bei ihr mehr auf so einen, ja, auf so einen allgemeinen Gefühlszustand bezieht. Sie ist irgendwie nicht so richtig bei sich, hat ihre Gefühle gut verschlossen und lebt im Grunde, ja, eine Illusion.
0: Oh, okay, also ich finde, das klingt ein bisschen ungesund, wenn ich das so sagen darf. Welche Illusion lebt sie denn?
1: Die des glücklichen Dauersingles. Also sie hat sich vor Jahren gesagt, dass Liebe nichts für sie ist. Sie ist, ja, sie will nichts Festes. Und das zieht sie eben auch durch. Sobald ein Typ irgendwie auch nur so ein bisschen anhänglich wird, zieht sie die Reißleine und haut ab, bis sie dann Mael trifft.
0: Okay, Mael, ihr Traummann oder was?
1: Also in gewisser Weise schon, denn Mael will im Grunde genau das, was sie auch will. Keine Beziehung, also haben sie einfach Spaß, bis Zoe aber dann merkt, Mist, irgendwie mag ich den Kerl. Und das setzt dann ganz schön was bei ihr in Gang. Plötzlich muss sie sich fragen, was denn dieses Mal anders ist und warum sie wirklich seit Jahren Single ist.
0: Ah, okay. Klingt auf jeden Fall nach einer süßen Liebesgeschichte, aber wer hier so eine klassische Happy-End-Love-Story erwartet? Worum es wirklich geht in diesem Buch, quatschen wir gleich drüber hier in 1Live.de.

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1: Um 13 Uhr, hier sind Lukas Rosendahl
2: und Mathis Jungblut. Im Mai hat Bundesjustizministerin Hubig gesagt, dass sie etwas gegen überteuerte oder gefälschte Konzerttickets machen will. Zum Beispiel gab es das ja bei den Bad Bunny-Konzerten in Düsseldorf. Jetzt hat Hubig in einem Interview mit web.de Details genannt.
1: Generell soll der Weiterverkauf von schon gekauften Tickets weiter möglich sein, wenn Fans zum Beispiel krank werden oder doch nicht können. Um das aber fairer zu machen, sind zwei Maßnahmen geplant.
2: Hubig will ein, wie sie es nennt, geschütztes Ticket einführen. Also die Veranstalter sollen den Weiterverkauf selber regeln können. Außerdem ist eine Preisobergrenze für die zwei Tickets geplant, denn teilweise gibt es da ja krasse Aufschläge.
1: Bisher ist es oft so, dass einige Plattformen offenbar Bots einsetzen, um massenhaft Tickets zum Originalpreis zu holen und dann teurer weiterzuverkaufen. In anderen Ländern ist das schon länger verboten. Darüber hatten sich viele Künstler im Mai schon in einem offenen Brief beschwert.
2: Bei einem ziemlich bekannten Hochhaus in Duisburg gab es heute Morgen einen großen Kontrolleinsatz der Polizei. Im Weißen Riesen haben die Beamten unter anderem gecheckt, wer da wirklich wohnt.
1: Geht darum zu gucken, ob Leute da nur zum Schein gemeldet sind, um Geld vom Staat zu bekommen. Bei einer Kontrolle 2024 wurden zum Beispiel Fälle von Kindergeldbetrug entdeckt.
2: Heute startet ein Programm der Bundesregierung, das für mehr Wohnungen sorgen soll. Die Idee ist, aus leerstehenden Läden oder Büros in der Innenstadt Wohnungen zu machen.
1: Dafür gibt es ein Förderprogramm. Wer so eine Immobilie umbaut, bekommt dafür bis zu 30.000 Euro Zuschuss pro Wohnung, die nicht zurückgezahlt werden müssen.
2: Die Hitze der letzten Tage hat vielen Menschen körperlich zu schaffen gemacht und sie hat auch dazu geführt, dass weniger Leute Blut gespendet haben. Das Deutsche Rote Kreuz sagt, dass es ungefähr 40% weniger Blutspenden gab, als eigentlich nötig seien.
1: Am Wochenende mussten einige Naturfreibäder in NRW vorübergehend schließen, weil sich Keime und Bakterien im Wasser gebildet haben. Und das könnte auch wieder passieren.
2: Naturfreibäder werden nämlich statt mit Chlor mit Pflanzen gereinigt. Wenn es im Wasser aber länger über 25 Grad warm ist, funktioniert das nicht mehr.
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1: Gerade ist es meistens noch sonnig. Hier und da sind aber auch schon ein paar Wolken am Himmel. Später ziehen dann auch Gewitter mit starken Schauern rein. Dazu werden es in Gummersbach 25 Grad, Frechen und Lüdenscheid kommen auf 26, Halle und Witten auf 27 Grad.
2: Morgen nur ganz selten mal nass, ansonsten viel Sonne und einige Wolken bei maximal 27 Grad. Am Donnerstag kann es dann wieder gewittern.

0: Das ist unser Dauerzustand gerade, Leute, in diesen Sommernächten. Halbwach. Und so heißt auch das neue Buch von Bestseller-Autorin Sophia Como. Wir haben aber gerade mit Gesa aus dem Digi-Team schon rausgefunden, ja, Hauptcharakter Zoe verliebt sich endlich, nachdem sie so jahrelang Single war. Aber es ist kein klassischer Liebesroman, sagst du, Gesa, ne?
1: Also wer hier so eine klassische Happy End Love Story erwartet, wird auf jeden Fall enttäuscht. Es ist mehr tatsächlich ein Roman über Bindungsangst.
0: Oh, okay. Finde ich schon spannend, weil ich habe auch schon einige Menschen mit Bindungsangst getroffen und so. Und die Autorin hat ja selbst auch solche Gedanken von Bindungsangst, ne?
1: Bei TikTok hat sie auch selbst von ihren eigenen Erfahrungen erzählt.
2: Zum ersten Mal zu checken, ey, ich habe da eine Erklärung dafür, warum ich so bin, wie ich bin, weshalb ich so viele Menschen verletzt habe und dass es nicht daran liegt, dass ich einfach ein kalter, herzloser Mensch bin, sondern dass da einfach mehr dahinter steckt.
0: Oh, ich finde das so ein wichtiges Thema, um für sich selber auch klar zu haben, hey, wie sie sagt, ich bin kein herzloser Mensch, es hat halt andere Gründe. Wie fandest du das Buch, Gesa?
1: Ich fand das echt richtig, richtig gut, auch wenn es schon wehtun kann. Geht eben auch viel um Zoes Kindheit, um die Beziehung zu ihren Eltern, um Selbstschutz, Nähe, Geltungsbedürfnis. Steckt also ganz schön viel drin.
0: Halbwach, das neue Buch zum Thema Bindungsangst von Bestseller-Autorin Sophia Como, kriegt ihr jetzt im Handel.

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1: Ja, mein Problem ist, dass mein Hund chronisch stinkt.
2: Ui.
1: Ja. Und dieses Problem hat mich schon sehr oft in unangenehme Situationen gebracht.
2: Okay. Also erstmal, Hunde sind super.
1: Hunde sind super. Gerade mein Hund.
2: Gerade dein Hund.
1: Ja.
2: Aber alle anderen auch. Hunde sind super. Okay. Wonach stinkt der? Welche Richtung geht's?
1: Also sie hat zum einen extremen Mundgeruch.
2: Okay.
1: Und zum anderen extreme Blähungen und das auch oft zusammen, also gemeinsam.
2: Warst du schon mal beim Tierarzt deswegen?
1: Ja, tatsächlich. Okay. Weil sie halt so aus dem Mund gestunken hat, dass ich gedacht habe, das kann nicht normal sein.
2: Ja.
1: Und mein Tierarzt meinte, sie ist Allergikerin und sie kriegt so ein bestimmtes Futter.
2: Ja.
1: Und er meinte, das liegt wohl daran. Da sind irgendwie viele Proteine drin und die bahnen sich dann ihren Weg vorne und hinten raus.
2: Hast du das Gefühl, dass es deine Liebe zu ihr einschränkt?
1: Nein. Ich nehme das auch gar nicht mehr so wahr. Also eher meine Mitmenschen, die sind eher so, boah, wie kannst du so einen stinkenden Hund haben? Und es ist halt auch so, es beeinflusst auch so ein bisschen mein Leben oder meinen Alltag, weil Menschen wirklich nicht mehr zu mir nach Hause kommen wollen.
2: Das ist schlimm.
1: Es ist ganz, ganz schlimm, wirklich.
2: Hast du schon mal an so ein Schild gedacht, was man den Hund umhängt?
1: So im Hals, oder?
2: Ja, so auf dem, nee, am besten auf dem Rücken, dass man das so von oben liest, sorry. Wo einfach nur so sorry steht. Sorry.
1: Klar.
2: Ich bin sorry. Oder sorry meiner, finde ich witzig. Wenn er uns sagt meiner, sorry. Wollen wir so machen?
1: Ja, machen wir so.
2: Okay, ein Applaus für Luca bitte.
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Das kickt auf jeden Fall mehr rein als ein Espresso, Alter. Kennt ihr diese Leute, die sagen nie was Böses und auf einmal kommt so ein Halt dein Maul bei denen raus? Dieses Halt dein Maul, ne, hat so einen Punch. Das knallt auf einmal so doll, weil es irgendwie gar nicht zu dieser Person passt. Und du denkst, okay, wow, das muss ja wirklich lange gebrodelt haben in dir, ey. Und so ein bisschen habe ich das auch bei Sängerin Anaïs. Wenn ihr mal so ihr Insta durchslidet, so ein ganz paar Mal zeigt sie auf ihren Bildern den Mittelfinger. Und ich denke jedes Mal so, ah, das wirkt so krass. Weil sie wirkt halt so sympathisch, die lacht viel, die kleidet sich ganz bunt. Das ist einfach so ganz viel Sonne in ihrer Aura. Und dann kommen diese Mittelfinger, Alter, die tun weh. Aber manchmal helfen die auch. Also wirklich, einfach mit so einer Mittelfinger-Attitude durch die Gegend laufen und diesen Song dabei ballern, dann ist wieder alles gut. Also ich glaube, wir sollten uns so ein bisschen auch von dieser Anaïs-Attitude aneignen. Das ist sie mit ihrem Track Ciao Baby, jetzt für euch in 1 Live Digi.

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1: Um 14 Uhr, hier sind Lukas Rosendahl
2: und Mathis Jungblut. In Duisburg und Umgebung kennt wohl jeder die Weißen Riesen, eine Hochhaussiedlung, die jahrelang nicht mehr renoviert wurde. Da lief heute Morgen eine große Razzia. Es geht wohl vor allem um Sozialbetrug.
1: Bei den Kontrollen wird geprüft, wer wirklich im Weißen Riesen wohnt und wer vielleicht nur zum Schein dort gemeldet ist, um Geld vom Staat zu bekommen. Außerdem wird gecheckt, ob jeder sich in Deutschland aufhalten darf.
2: In dem Hochhaus gab es schon ähnliche Einsätze. Vor 2 Jahren wurden mehrere Fälle von mutmaßlichem Kindergeldbetrug festgestellt. Danach wurden Zahlungen für 59 Kinder eingestellt. Heute sind die Wohnungen im Fokus, in denen damals keiner zu Hause war oder unbewohnt waren.
1: Über den Weißen Riesen in Duisburg wird schon länger diskutiert. Paketboten und Lieferanten hatten sich eine Zeit lang geweigert, in die Hochhäuser zu gehen. Die Stadt Duisburg hat angekündigt, das Viertel zu renovieren und sicherer zu machen. Da gucken wir auf die Deutsche Bahn. Die könnte nämlich bald mehr Konkurrenz bekommen.
2: Die zuständige Behörde hat entschieden, dass mindestens 1/4 der Kapazitäten auf hochbelasteten Strecken im Fernverkehr an Wettbewerber überlassen werden müssen. Das könnte zu mehr Bahnangeboten führen, die vielleicht auch billiger sind.
1: Bei ausverkauften Konzerten versuchen ja viele noch irgendwie bei einem Resale-Ticket mitzumachen. Super, wenn das klappt, aber blöd, wenn das dann übertrieben teuer ist.
2: Bundesjustizministerin Hubig hat vor kurzem gesagt, dass sie dagegen was machen will. Jetzt gibt's erste Details. In einem Interview bei web.de hat sie zum Beispiel eine Preisobergrenze für den Weiterverkauf von Tickets angekündigt.
1: Gerade ist ein Bericht vorgestellt worden, der sich anguckt, wer unsere Demokratie angreifen will. Das sagt Innenminister Dobrindt dazu.
3: Der Verfassungsschutzbericht 2025 zeigt, Deutschland steht unter Druck.
2: Die meisten politisch motivierten Straftaten kommen in Deutschland von Rechtsextremen, aber auch der Linksextremismus wird mehr. Außerdem gab es mehr Cyberangriffe aus dem Ausland.
1: Über das WM aus der deutschen Mannschaft haben sich gestern wahrscheinlich viele ziemlich aufgeregt. Und diese Leute verstehen jetzt wohl auch eine Reaktion von Kanzler Merz nicht ganz.
2: Er hat bei X geschrieben, dass die DFB-Elf begeistert hätte und er stolz ist. Unter dem Post fragen viele, ob er das gleiche Spiel gesehen hat.
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1: Gerade ist es meistens noch sonnig, hier und da gibt es aber auch schon ein paar Wolken am Himmel. Später ziehen dann auch Gewitter mit starkem Regen rein. Dazu in Ibbenbüren und Duisburg 26 Grad, Königswinter und Langenfeld kommen auf 27 und Siegen auf 29 Grad.
2: Morgen dann nur ganz selten mal nass, ansonsten viel Sonne und nur einige Wolken bei maximal 27 Grad. Am Donnerstag kann es dann wieder gewittern.

0: So, wenn ihr schon mal ein Fuchs sein wolltet, dann habe ich jetzt gute Nachrichten für euch hier in 1Live.de. Wir sprechen über ein neues Game namens Star Fox. Das ist ein Remake von einem alten Weltraumshooter und ihr spielt Fox McCloud, der Fuchs, den ihr vielleicht kennt aus dem Super Mario Film. Tobi aus dem Spieleteam hat es für uns schon gezockt. Tobi, Weltraumshooter heißt also rumfliegen und andere Raumschiffe abschießen.
1: Genau so sieht's aus. Standardmäßig schauen wir von hinten auf unseren A-Wing, das ist unser Raumschiff, und wir sind nicht alleine. KI-gesteuert haben wir nämlich Co-Piloten dabei, allesamt Fabelwesen. Ne? Da haben wir einen Hasen oder einen Frosch. Die unterstützen uns, brauchen aber selbst auch mal Hilfe von uns. Und je nach Schwierigkeitsgrad können die aber auch abgeschossen werden und fallen dann in der Folgemission aus.
0: Okay, also apropos Schwierigkeitsgrad, der kann ja so bei älteren Spielen manchmal schon ein bisschen schwer sein.
1: Ja, kann es. Man hat nämlich eine begrenzte Anzahl an Leben. Auf dem normalen Schwierigkeitsgrad ist es auch in späten Leveln wirklich eine Herausforderung. Gerade so bei den Bossgegnern. Bei denen musst du nämlich ganz genau hinschauen und so ein bisschen strategisch denken, wie du die Bossgegner besiegst, ne? Auf eine spezielle Stelle schießen oder um die rumfliegen oder wie auch immer. Du bekommst aber auch von deinen Co-Piloten gerne mal Tipps und Unterstützung.
0: Okay, es klingt super spaßig, aber vielleicht so ein kleines bisschen nischig. Was würdest du sagen, was kann das Game insgesamt?
1: Also insgesamt, wenn du Bock auf eine oldschoolige Weltraum-Action hast, dann ist es wirklich genau dein Spiel. Grafisch sieht's mega aus, tolle Zwischensequenzen und dadurch, dass es auch mehrere Wege zum Ziel gibt, hast du auch echt einen Wiederspielwert. Ich hatte Bock.
0: Okay, vielleicht habt ihr auch Bock auf dieses Game. Es heißt Star Fox und ist jetzt draußen für die Switch 2.

0: Yo Leute, hier ist Lennart in 1 Live Digi. Ich freue mich jetzt schon auf die nächste Karnevalsparty, wenn es dann wieder heißt, oben, unten, links, rechts, links, rechts, links, rechts, vor, zurück, drehen. Weil ich muss voll dran denken, wenn ich diesen Ton hier höre, diesen Typen da, den wir gesehen haben in der NDR Nord-Reportage. In der Reportage Sanitäter im Einsatz beim Hannover-Marathon.
1: 300 Meter vor dem Ziel ist ein Läufer zusammengebrochen. Wadenkrämpfe.
2: Oberschenkel, Wade links.
3: Können Sie aber hier mal nicht.
4: So, drückgegen.
5: Ich mach noch weiter.
4: Drückgegen.
2: Ja. Auch jetzt. Rechts auch.
4: Wird besser?
2: Rechts nein, links ja. Links nein, rechts ja. Rechts nein, links nein.

Was geht ab? Hier ist 1Live.de. Stormzy ist zurück und sagt uns, euer Sommer klingt nach britischem Rap dieses Jahr, ob ihr es wollt oder nicht. Über ein Jahr hat Stormzy Pause gemacht und kommt jetzt zurück mit einem Sound, der richtig geil clubmäßig klingt, wenn ihr mich fragt. Vocals gibt's von einem Newcomer namens O'Deal. Der ist 26 Jahre alt, ein Singer-Songwriter. Britisch, ist aber geboren in Deutschland, hat also so minimal Zeit in Deutschland verbracht als Baby. Vielleicht kann man im Hintergrund ja so ganz leicht deutsche Inspo erkennen, wahrscheinlich aber eher nicht. Ein Track, der dieses Jahr auf sehr vielen Sommerpartys laufen wird, glaube ich, das ist 24 Hours von Stormzy und O'Deal, neu in 1Live.de.

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1: Es ist 15 Uhr, hier sind Lukas Rosendahl
2: und Mathis Jungblut. Übers Bahnfahren ist ja eigentlich schon alles gesagt. Unpünktlich, zu teuer und oft unzuverlässig. Doch eine große Alternative zur Deutschen Bahn hat man auf längeren Strecken ohne Auto oft nicht. Aber das könnte sich bald vielleicht ändern.
1: Die zuständige Behörde hat entschieden, dass die Bahn mehr Platz für Konkurrenten schaffen muss. Es geht um den Fernverkehr. Da soll bald mindestens ein Viertel der Kapazitäten auf Strecken, die viel befahren werden, an andere Anbieter abgegeben werden.
2: Denn wer in Deutschland als Unternehmen Zugverbindungen anbieten will, braucht eine sogenannte Trasse, also eine bestimmte Strecke zu einer bestimmten Zeit. Vergeben werden die von einer Unterfirma der Bahn und die muss bald mehr davon rausgeben.
1: Das könnte bedeuten, mehr Wettbewerb im Fernverkehr und deshalb vielleicht auch günstigere Preise. Konkret plant zum Beispiel ein italienisches Unternehmen ab 2028 unter anderem täglich über 50 Fahrten zwischen München und Dortmund.
2: In Innenstädten sieht man ja immer mal wieder leere Läden oder auch Bürogebäude und gleichzeitig suchen viele Menschen dringend eine Wohnung.
1: Darum will Bauministerin Huberts jetzt dabei helfen, dass Gewerberäume häufiger zu Wohnraum werden.
3: Wir haben das Potenzial von rund 12 Millionen Quadratmeter ungenutzter Gewerbeflächen und dieses Potenzial wollen wir aktivieren.
1: Wer eine Immobilie umbaut, soll bis zu 30.000 Euro Zuschuss bekommen und muss die nicht zurückzahlen.
2: Gute Nachrichten für alle, die aus Remscheid mit der Bahn fahren. Nach 3 Jahren Pause gibt es ab morgen wieder einen Regionalexpress, der nach Düsseldorf fährt. Heute ist die Eröffnungsfahrt.
1: Die Züge da fahren dann komplett elektrisch mit Batterie. Das gibt es laut dem Verkehrsverbund sonst bei keiner anderen Linie in NRW.
2: Bei einem ziemlich bekannten Hochhaus in Duisburg gab es heute Morgen einen großen Kontrolleinsatz der Polizei. Im Weißen Riesen haben die Beamten unter anderem gecheckt, wer da wirklich wohnt.
1: Geht darum zu gucken, ob Leute da nur zum Schein gemeldet sind, um Geld vom Staat zu bekommen. Bei einer Kontrolle 2024 wurden zum Beispiel Fälle von Kindergeldbetrug entdeckt. In den deutschen Wäldern hat es letztes Jahr deutlich häufiger gebrannt als im Schnitt.
2: Die zuständige Bundesanstalt sagt, dass insgesamt eine Fläche von mehr als 3.600 Fußballfeldern verbrannt ist, bei mehr als 1.100 Waldbränden. Verglichen mit dem Jahr davor war das eine Verdoppelung.
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1: Am Nachmittag gibt es meistens Sonne mit nur ein paar Wolken. Ab und zu können aber auch Gewitter und Schauer reinkommen. Dazu in Nettersheim 25 Grad, Brilon und Dormagen kommen auf 26, Herford und Bergisch Gladbach schaffen 27 Grad.
2: Morgen nur ganz selten mal nass, ansonsten viel Sonne und einige Wolken bei maximal 27 Grad. Am Donnerstag kann es dann wieder gewittern.

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1: Ich glaube, ich habe eine neue Leidenschaft, Leute. Ich bin Janina, ÖR1Live.de und ich glaube wirklich, ich will Jurorin werden. Dieser ESC, ne? Ich habe den sowas von gejudged. Ich hatte so eine Liste und zu jedem Song habe ich Punkte vergeben. Zur Bühnenperformance, zum Gesang und zum Song an sich. Ey, ich habe so gefühlt, ne? Ich glaube, das wird mein neues Ding. So Jurorin von irgendwas. Wollte ich ganz kurz mit euch teilen, weil ihr teilt ja auch hier eure Leidenschaft mit uns, weil ihr wisst, wir hier in 1Live.de, wir lieben es, uns von dem, wofür ihr brennt, anstecken zu lassen. Und Jan aus Wuppertal verteilt leidenschaftlich gern Körbe.
2: Meine Leidenschaft ist eigentlich Sport, vor allem Basketball. Ich habe damit angefangen in Corona, also nur auf der Straße. Ich habe nie im Verein gespielt und da sind wir immer mit unseren Jungs rausgegangen. Wir waren dann jeden Tag draußen, haben das richtig lieben gelernt. Keine Ahnung, wenn ich irgendwas habe in meinem Kopf oder so, kann ich einfach Sport machen. Ich vergesse alles, macht immer Spaß, man ist mit Leuten zusammen. Ja, dann geht man nach Hause, dann man geht noch mit den Leuten Döner essen oder so, redet noch. Ist einfach immer schön, bringt zusammen und macht immer Spaß. Wenn irgendwelche anderen Leute Probleme haben oder irgendwas haben, einfach rausgehen, Sport machen, vergisst man alles und einfach komplett perfekt.

0: 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Ich bin Janina und Leute, ich habe es für euch ausgerechnet, damit ihr den Pain nicht habt, okay? Ich bin nicht gut in Mathe, aber ich habe rausgefunden, dass ein Drittel der Jonas Brothers ab heute im Kino singen. Das ist Nick Jonas, einer der drei Jonas Brothers, und der singt im neuen Film mit Power Ballad. Aber der singt da nicht alleine, sondern mit Ant-Man-Schauspieler Paul Rudd zusammen. Eine komplett wilde Kombi. Und deswegen brauche ich eine kurze Einordnung von Digi-Kino-Experten Marcel. Marcel, worum geht's in diesem Film?
1: Paul Rudd spielt einen Hochzeitssänger im Film. Er ist so semi-erfolgreich. Nick Jonas wiederum spielt einen Musikstar, der auf der Suche ist nach dem nächsten Hit. Und bei einer zugedröhnten gemeinsamen Jam-Session spielt dieser Hochzeitssänger Rick eben halt diesen Song, vor dem wir gerade gehört haben. Mhm. Jetzt machen wir einen kleinen Zeitsprung. Musikstar Danny macht daraus dann einen Hit.
0: Okay, also hat Jonas den einfach geklaut?
1: Ich sag mal so, dieser Vorwurf steht durchaus begründet im Raum.
2: Erkennst du es etwa nicht?
3: Sollte ich?
2: Ja, natürlich, ja, solltest du. Das ist mein Refrain und mein Vers, den Song habe ich geschrieben.
1: Ja, und die Story dann ist halt quasi so der Kampf Underdog gegen großes Plattenlabel, so ein bisschen auch alt gegen jung, vor allem aber natürlich Moral gegen den Ego-Trip.
0: Ah, okay. Ich finde, es klingt ganz nett, bin ich ehrlich, aber halt nicht so nach dem Blockbuster, oder? Wie ist dein Eindruck?
1: Ich kann diesem Film keine großen Vorwürfe machen, aber es ist in der Story und in der Umsetzung dann halt einfach so ein bisschen Plätscher-Plätscher. Eher was für die Streaming-Watchlist. Das ist ein hübscher Sofa-Film. Nick Jonas und Paul Rudd, die allerdings schmeißen wirklich alles rein. Es ist so ein Feel-Good-Film, viel Musik, bisschen Drama, bisschen was.

Ich bin Janina, ihr Ansel Diggi, was geht? Und stellt euch vor, Taylor Swift und Sabrina Carpenter machen eine Tour zusammen. Findet nicht statt, aber es sind halt so zwei Queens aus dem Pop-Bereich und es wäre einfach so crazy, wenn sie es machen würden. Aber genau das machen jetzt zwei Kings aus dem R&B-Bereich. Usher und Chris Brown sind einfach gerade gemeinsam auf Tour. Was? Es ist wirklich einfach eine Kombo aus dem Himmel, Alter. Ey, wie viel OG R&B willst du eigentlich noch in so eine Arena packen, wenn die beiden da oben zusammen auf dieser Bühne stehen? Deswegen heißt diese Tour auch R&B-Tour. Naja, eigentlich nicht deswegen, weil die heißt eigentlich so wegen Raymond und Brown, also Ushers und Chris Browns Nachnamen. Deswegen R&B-Tour. Und ich finde es ein bisschen schade, dass sie nicht nach Europa kommen. Die sind irgendwie nur in Amerika und Kanada unterwegs. Aber dafür habe ich hier in 1Live Digi Musik von Usher für euch. Ich spiele euch jetzt Should I Never hier in 1Live Digi. Das ist ein Track zusammen mit Kehlani, auch eine R&B-Künstlerin, die auch gerade auf Tour ist. Und die kommt nach Europa. Also, wenn ihr euch so wie ich nicht mal eben so Usher und Chris Brown in Denver leisten könnt, vielleicht klappt's ja bei Kehlani in Berlin oder Düsseldorf. Should I Never, Kehlani und Usher jetzt für euch in 1Live Digi.

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1: Es ist 16 Uhr, hier sind Johanna Schmidt
2: und Mathis Jungblut. Im Mai hat Bundesjustizministerin Hubig gesagt, dass sie etwas gegen überteuerte und auch gefälschte Konzerttickets machen will. Die gab es zum Beispiel bei den Bad Bunny-Konzerten in Düsseldorf. Jetzt hat Hubig in einem Interview mit web.de Details dazu genannt.
1: Generell soll der Weiterverkauf von schon gekauften Tickets weiter möglich sein, wenn Fans zum Beispiel krank werden oder doch nicht können. Um das aber fairer zu machen, sind zwei Maßnahmen geplant.
2: Hubig will ein, wie sie es nennt, geschütztes Ticket einführen. Also die Veranstalter sollen den Weiterverkauf selber regeln können. Außerdem ist eine Preisobergrenze für die zwei Tickets geplant, denn teilweise gibt es ja da krasse Aufschläge.
1: Bisher ist es so, dass einige Plattformen offenbar Bots einsetzen, um massenhaft Tickets zum Originalpreis zu holen und teuer weiterzuverkaufen. In anderen Ländern ist das schon länger verboten. Darüber hatten sich viele Künstler im Mai auch in einem offenen Brief beschwert.
2: Die Deutsche Bahn könnte bald mehr Konkurrenz bekommen. Die zuständige Behörde hat entschieden, dass mindestens ein Viertel der Kapazitäten auf hochbelasteten Strecken im Fernverkehr an Wettbewerber überlassen werden müssen.
1: Das könnte zu mehr Bahnangeboten führen, die vielleicht auch billiger sind. Wer noch nach einer Ausbildung sucht, könnte in NRW noch ganz gute Chancen haben. Hier sind laut Bundesagentur für Arbeit rund 38.000 Plätze noch unbesetzt.
2: Gleichzeitig sind aber deutlich mehr auf der Suche nach einem Ausbildungsplatz. Im Ruhrgebiet zum Beispiel ist es deutlich schwerer, eine Stelle zu finden als in Südwestfalen.
1: Und wir gucken auf einen Ort, an dem einige von euch vielleicht schon Urlaub gemacht haben. Athen. Da ist heute ein vierstöckiges Wohnhaus eingestürzt.
2: Einsatzkräfte suchen gerade nach Menschen, die unter den Trümmern liegen könnten. Die meisten konnten sich aber wohl noch retten.
1: Athens Vizebürgermeister sagt, dass Bauarbeiten auf einem Nachbargrundstück schuld am Einsturz sein könnten.
2: Am Wochenende mussten einige Naturfreibäder in NRW vorübergehend schließen, weil sich Keime und Bakterien im Wasser gebildet hatten. Und das könnte wieder passieren.
1: Naturfreibäder werden nämlich statt mit Chlor mit Pflanzen gereinigt. Wenn es im Wasser aber länger über 25 Grad warm ist, funktioniert das nicht mehr.
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2: Bis zum Abend gibt es eine Mischung aus Sonne und mal mehr, mal weniger Wolken, zum Teil auch mit Gewitter. Temperaturen dann noch zwischen 18 und 23 Grad.
1: Morgen erstmal viel Sonne, ab und zu gibt es später auch mal Regen und Gewitter. Dazu in Dortmund 24 Grad, in Coesfeld und Wuppertal bis 25 und in Viersen und Kerpen 26 Grad. Am Donnerstag geht's ähnlich weiter.
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3: Ja, für wen bist du jetzt? Deutschlandflagge brauchst du dir jetzt auch nicht mehr auf deine Wangen klatschen. Ich bin Janina Ehrt, 1Live-Diggi. Aber ey, es sind noch so viele Mannschaften bei der Fußball-WM dabei. Nur weil Deutschland raus ist, heißt das ja nicht, dass man nicht jemand anderes anfeuern kann, oder? Also Diggi-Hörer Wissam hat direkt einen neuen Club gefunden.
4: Ja, Portugal, weil Ronaldo's letzte WM, vielleicht gewinnt das. So als letzte Trophäe für seine Karriere.
3: Ja,
4: wäre doch gut.
3: So nämlich, meine Heimat, da bin ich doch direkt dabei. Trotzdem müssen wir noch ein einziges Mal über dieses Deutschland-WM aus gestern sprechen, okay? Kurz und schmerzlos, ich verspreche es euch. Ich spiele euch noch zwei Songs und dann gehen wir rein, okay?

0: Ein allerletztes Mal reden wir da heute noch drüber, okay? Über diesen riesigen Elephant in the Room. Es geht um die Fußball-WM. Deutschland. Ja, Nationalspieler Kai Havertz ist mega enttäuscht.
1: Meine zweite WM zweimal reingeschissen. Letzten Turniere waren nix. Einzige, was ich sagen kann, ist Entschuldigung.
0: Ui, da trägt aber jemand ganz viel Verantwortung auf seinen Schultern. Viele von euch haben es ja gestern Nacht gesehen, sind lange wach geblieben dafür. Deutschland ist raus bei der WM, verloren gegen Paraguay im Elfmeterschießen im 16. Finale. Und Nationalspieler Jonathan Tah kann es auch kaum glauben, dass sie jetzt raus sind.
2: Wir sind natürlich alle extrem enttäuscht. Wir haben uns alle mehr gewünscht. Wir haben alle das Gefühl gehabt, dass viel mehr drin ist und es tut extrem weh.
0: Ja, und jetzt steht auch Bundestrainer Julian Nagelsmann schon wieder in der Schusslinie. Sonst meistens wegen seiner Entscheidungen, was den Kader anging und so, konnten halt viele nicht nachvollziehen. Und jetzt schon wieder, weil sich viele fragen, ey, macht er weiter? Also vor allem online fordern viele seinen Rücktritt und er selbst sagt dazu:
3: Ja, die Frage habe ich jetzt schon dreimal gekriegt. Ich bin auf jeden Fall keiner, der wegläuft. Aber klar, ich kenne auch Mechanismen im Fußball. Ich entscheide es nicht, ich habe Vertrag und stehe auch zur Verfügung. Aber am Ende weiß ich, wie es im Fußball läuft.
0: Ja, wie es mit Nagelsmann weitergeht, erfahren wir vielleicht ja schon in den nächsten Tagen. Aber ab jetzt geht die Fußball-WM auf jeden Fall ohne Deutschland weiter. Und wenn ihr nicht wisst, was ihr heute Abend machen sollt: Um 19 Uhr spielt noch die Elfenbeinküste gegen Norwegen und um 23 Uhr fährt das Spiel Vize-Weltmeister Frankreich gegen Schweden. Weiß nicht, vielleicht könnt ihr euch ja da eine Mannschaft rauspicken, die ihr jetzt anfeuern wollt. Ich würde es machen. Vielleicht Frankreich. Ein bisschen erfolgreicher.

0: Jetzt hau da raus. In welcher Fastfood-Kette habt ihr zum ersten Mal nebeneinander gesessen? Und dann ging vielleicht euer Puls auch zum ersten Mal höher? Oder worum ging es bei eurem allerersten Gespräch in dieser einen Bar? Wo liegen die Anfänge eurer Liebesbeziehung, Leute? Also die Liebesbeziehung zwischen Comedian Toni Bauer und 1Live Digi. Die geht schon sehr lang. 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
1: Hassan ist scheißegal, wie alt seine Freundinnen sind, okay? Gerade hat der was mit einer, die ist 65 Jahre alt. 65 Jahre alt! Ich sag, Hassan, Junge, du kannst doch nichts mit einer 65-Jährigen anfangen. Weißt du, was der zu mir sagt? Sagt er zu mir, Toni, du hast keine Ahnung. Auch eine alte Feder braucht frische Tinte, um schöne Geschichten zu schreiben. Ja, ihr lacht, der geht regelmäßig in Altenheim. Ich sag, kannst du nicht in Altenheim gehen? Sagt er, natürlich. Altenheim ist wie Temptation Island. Nur alle Frauen tragen die gleiche Frisur. Oben und unten. Riechen nach 4711. Oben und unten. Und egal wie du heißt, die nennen dich junger Mann. Ich sag, Junge, hör doch mal auf damit. Sagt er zu mir, Toni, du hast keine Ahnung. Du weißt gar nicht, wie das ist, wenn so ein 65-jähriger Panther auf dich zuläuft und dir ins Ohr flüstert. Ich war mit Bon Jovi auf Tour. Die hat mehr vergessen, als du je wissen wirst. Und dann nimmt die dich auseinander und du stehst danach schweißgebadet in der Türschwelle, lutscht ein Werthers Original und kriegst die Hose genäht.

Leute, bitte, bitte, macht es irgendwie möglich. Seid am 2. und 3. Juli bitte einfach in New York. Ah, ihr könnt nicht. Ich glaube, ihr wart doch gar nicht gemeint. Taylor Swift und Travis Kelce haben ihre Leute darum gebeten, in New York zu sein. Mehr sollen sie aber über ihre bevorstehende Hochzeit noch nicht erzählt haben. Aber wir von SFTG, wir haben investigativ recherchiert und was rausgefunden über diese Hochzeit. Die Infos, die gibt's gleich hier. Vorher spiele ich euch noch Zartmann mit Tau mich auf und UJ mit Jamaican Bam Bam. Jetzt für euch in 1Live Digi.

Sommermusik fließt durch die DNA von Musikproduzent Palm Monkey. Ihr seid Digi, ich bin Janina und ihr müsst euch mal sein Insta reinziehen, Leute. Palm Monkey ist ausschließlich umgeben von Palmen in seinem Leben. Also ich weiß nicht, bei wem ich mehr Summer Vibes spüren soll als beim Palm Monkey, ganz ehrlich. Weil der lebt das, wonach seine Musik klingt. Die klingt nach Sonne, nach leichten Brisen, nach Meeresluft. Die klingt einfach nach Rauschen von Palmenblättern. Ich habe mich dann gefragt, ey, was macht Palm Monkey eigentlich im Winter dann? Pause? Oder ist er dann vielleicht der Mann, der uns auch bei Schnee und Regen den Sommer in die Ohren zaubert? I guess. Hier ist euer Palmrauschen. Hier ist Musik von Palm Monkey zusammen mit Rusty und The Palm Dream Boy. Das ist Aguasi jetzt für euch in 1FDG.

0: absolut niemand darf irgendetwas leaken. Wie bei so einer Operation eines Geheimdienstes, ey. Aber es geht um die Hochzeit von Taylor Swift und Travis Kelce. Es gibt Verschwiegenheitserklärungen. Es gibt Wasserzeichen auf Einladungen. Es ist alles ultra geheim, Leute. Aber Claudi aus dem Digi-Team, ist was aufgefallen? Denn seit gestern stehen riesige Trucks am Madison Square Garden in New York. Diese große Arena mitten in dieser Stadt. Und diese Trucks hatten Boxen mit Audio- und Lichtequipment dabei. Claudi, warum ist das jetzt ungewöhnlich? Weil ich meine, ey, der Madison Square Garden ist ja eine Konzertvenue, hä?
1: Am Wochenende sind aber offiziell gar keine Veranstaltungen in dem Gebäude und auch drumherum gilt jetzt bis zum 4. Juli ein Parkverbot. Das ist doch auffällig, oder?
0: Ja, aber ganz ehrlich, wenn die da wirklich heiraten sollten, ne, in dieser riesigen Arena, wie unromantisch soll das bitte sein?
1: Ich habe genau dasselbe gedacht. Aber ich habe tatsächlich in so einem Handyvideo von CBS News entdeckt, dass auf einer von diesen Boxen Garden Party steht.
0: Oh, okay. Und da hast du jetzt eine Theorie zu, oder wie?
1: Was ist, wenn Taylor Swift und Travis Kelce die komplette Konzertlocation in den Garten verwandeln, in dem er ihr einen Antrag gemacht hat? Also, dass sie die Halle quasi komplett mit Deko auskleiden, in so eine komplett andere Welt verwandeln.
0: Wow, okay, das wäre crazy, Claudi. Aber geile Theorie mag ich. Ich bin ehrlich, ich bin einfach nur froh, wenn es endlich der 3. Juli war. Dann wissen wir endlich alles, hoffentlich, über diese Hochzeit.

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1: 17 Uhr ist es, wir sind Johanna Schmidt
2: und Mathis Jungblut. Wenn ihr gerade auf dem Weg zur Tankstelle seid, um den letzten Tag des Tankrabatts mitnehmen wollt, kommt hier eine schlechte Nachricht. Die Preise sind heute Mittag laut ADAC stark gestiegen. Bei Diesel im Schnitt um 24 Cent, bei E10 um 20 Cent.
1: Weil das offenbar viele befürchtet haben, gab es heute Vormittag schon längere Schlangen an den Tankstellen. Mit den Preissprüngen reagieren die Konzerne offenbar darauf, dass es ab morgen wieder volle Steuern auf Benzin und Diesel gibt.
2: Die Steuern wurden 2 Monate lang um 17 Cent gesenkt, um die gestiegenen Ölpreise durch den Iran-Krieg etwas aufzufangen. Aber der Tankrabatt endet heute Nacht.
1: Der ADAC kritisiert die jetzt wieder teurer werdenden Preise an den Tankstellen, denn der Ölpreis steige aktuell nicht. Trotzdem rechnet der ADAC damit, dass auch morgen um 12 Uhr die Spritpreise weiter hochgehen.
2: Bei ausverkauften Konzerten versuchen ja viele noch irgendwie an ein Resale-Ticket zu kommen. Super, wenn das klappt, aber blöd, wenn das dann übertrieben teuer ist.
1: Bundesjustizministerin Hubig hat vor kurzem gesagt, dass sie dagegen was machen will. Jetzt gibt's Details. In einem Interview bei web.de hat sie zum Beispiel eine Preisobergrenze für den Weiterverkauf angekündigt.
2: Gute Nachrichten für alle, die aus Remscheid mit der Bahn fahren. Nach 3 Jahren Pause gibt es ab morgen wieder einen Regionalexpress, der nach Düsseldorf fährt. Heute ist die Eröffnungsfahrt.
1: Die Züge da fahren dann komplett elektrisch mit Batterie. Das gibt's laut dem Verkehrsverbund sonst bei keiner anderen Linie in NRW.
2: In den USA hat das oberste Gericht die Rechte von Transmenschen weiter eingeschränkt. Es hat entschieden, die Bundesstaaten dürfen durchsetzen, dass Transfrauen vom Frauensport in Schulen und Unis ausgeschlossen werden. Viele US-Bundesstaaten machen das schon. Kritiker sagen, das ist diskriminierend.
1: Deutschland ist raus bei der WM und für den Deutschen Fußballbund heißt das, da ist viel Geld durch die Lappen gegangen. Für jede der nächsten Runden hätte es von der FIFA 4 Millionen Dollar gegeben.
2: Der DFB bleibt deshalb wohl auf hohen Kosten sitzen. Er sagt, um keinen Verlust zu machen, hätte die Nationalmannschaft mindestens ins Halbfinale kommen müssen.
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1: Bis zum Abend gibt es eine Mischung aus Sonne und mal mehr, mal weniger Wolken. Zum Teil auch mit Gewittern. Temperaturen dazu zwischen 18 und 23 Grad.
2: Morgen erstmal viel Sonne. Ab und zu gibt es später auch mal Regen und ein bisschen Gewitter. Dazu in Attendorn 22 Grad. Bochum und Minden kommen auf 25. Und in Wesseling und Jülich kommen wir auf 26 Grad. Donnerstag geht es dann ganz ähnlich weiter.
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3: Jetzt ist auf jeden Fall die Sternstunde für Underdogs, Leute. Ihr hört 1Live.de, ich bin Janina. Und jetzt, wo Deutschland bei der Fußball-WM raus ist, lass mal vielleicht noch viel mehr die Underdogs supporten, oder? So wie DG-Hörerin Lena.
4: Also ich denke nicht, dass es ganz realistisch ist, aber ich würde es so zum Beispiel Kap Verde wünschen, weil die hatten ja in der Vorrunde, soweit ich weiß, gegen Spanien eine gute Leistung hingelegt.
3: Ja, geil. Stell mal vor, Kap Verde gewinnen jetzt so die WM oder so. Geil. Wie die Stars auf das WM aus Deutschlands reagiert haben, checken wir in der nächsten Viertelstunde hier in 1Live.de. Vorher spiele ich euch noch Summer Jam und Billa Joe. Das ist Kilimanjaro. 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

Leute, es gibt einen neuen sexy Track aus der Deutschrap-Szene. Ein Fächer. Ich glaube, wir müssen uns ein bisschen runterkühlen, bevor wir diesen Track hier gleich komplett uns anhören. Das ist Juju zusammen mit Raf Camora und ihrem neuen Song Komm näher. Boah, und ich bin ehrlich, ich hätte sowas nicht erwartet, ne? Also die letzten Veröffentlichungen von Juju waren ja eher so entweder Tracks, in denen sie mit irgendwelchen Leuten abrechnet oder so mentale Struggles im öffentlichen Leben thematisiert. Und jetzt wird sie so sexy. Wo kommt das her? Und die Tatsache, dass sie das zusammen mit Raf Camora macht, ey, sorry, it's getting hot in here. Es ist zwar noch früh, Leute, es ist kurz nach 17 Uhr. Aber ey, vielleicht kuschelt ihr euch jetzt trotzdem irgendwo ein. So, ihr denkt an euren Crush, hört diesen Song. Ich glaube, dann kickt er einfach noch mehr. Das ist Komm näher, Juju und Raf Camora, jetzt in 1Live Digi.

0: kickt die Müdigkeit auch gerade bei euch so rein wie bei mir? Ey, war eine harte Nacht, oder?
1: Das gibt es doch nicht!
0: Ja, um 1.30 Uhr stand fest heute Nacht. Deutschland ist raus aus der Fußball-WM. Ey, ich war zwar todmüde, aber ich habe mir echt noch bis zum Elfmeterschießen alles reingezogen. Claudia aus dem Digi-Team, hau raus. Haben Promis auch so mitgefiebert?
2: Ja, da haben einige mitgefiebert. Chiago zum Beispiel, der hat sich gleich nach dem Abpfiff in seiner Insta-Story gemeldet und meinte zu seinen Fans, ey Leute, bitte hört mal auf, Rapper und Produzenten werden zu wollen. Wir brauchen bessere Fußballer.
0: Aber eigentlich geile, lösungsorientierte Idee, oder? Mag ich. Was waren sonst noch die Reaktion?
2: Das ist natürlich schon auch so eine Enttäuschung für alle, denen das auch so einfach angemerkt. Niklas Die zum Beispiel schreibt, oh Mann, das 2:1, das hätte zählen müssen. Und auch Kamrad stand, bei dem stand eine Verlängerung gegen Paraguay auch nicht auf seiner Bingo-Card. Er hat draußen in einem Biergarten das Spiel verfolgt, musste dann aber feststellen, kein guter Fußball leider. Mhm. Wenn das faul ist, dann können wir ja eigentlich direkt aufhören mit Fußball. Und Finch fand es einfach nur peinlich mit 6 Ausrufezeichen.
0: Hey, tut weh, ne? Aber ey, ich meine, dafür könnt ihr euch jetzt einen der vielen anderen Teams aussuchen zum Mitfiebern. Und ihr habt euch da auch schon welche ausgeguckt. Wen checken wir gleich um 9:30 hier in 1Live Digi. Vorher spiele ich euch Taylor Swift. I knew it, I knew it.

0: Leute, ich glaube, wir haben eine gefunden, die ist ein bisschen glücklich, dass Deutschland raus ist bei der Fußball-WM, weil Digi-Hörerin Deborah, die hat einen anderen Favoriten.
1: Kongo. Weil ich aus Kongo komme und ich denke, die haben viel Potenzial und dass die halt auch die afrikanischen Länder mal weiterkommen sollen.
0: Ja, und ich glaube, das ist ja so ein Ding von vielen von uns jetzt, ne? So, hey, die Underdogs, die sollen jetzt bei der Fußball-WM irgendwie weiterkommen. Gibt aber auch Leute wie diese Digi-Hörer, die haben einfach mal keine Fanmeinung.
2: Oh, Fußball ist gar nicht mein Thema.
3: Same.
2: I don't know, World Peace.
3: Yeah.

0: Bad Bunny, Nueva York und dieser Song hier, ne? Der ist von Mozart. Eine kleine Nachtmusik. Sind wir alle auch schon zu abgegangen. Aber ey, wusstet ihr auch, dass Mozart eigentlich gar kein Komponist war? Habe ich aus einer sicheren Quelle, Leute. Aus Kampf der Reality Stars auf RTL Plus.
1: Also ich kenne keinen Philosoph. Was ist das jetzt genau?
2: Wir kennen alle Goethe, wir kennen Beethoven, Mozart. Das waren ja alles Philosophen der Zeit, der Antike, des Expressionismus.

0: Kid Laroi mit Girls hier in 1FDG. Und Leute, ich sag, wie es ist. Ich glaube, es ist wirklich Zeit, endlich mal loszulassen. Wirklich. Die fünfte und letzte Staffel von Stranger Things ist ja am 1. Januar mit dem großen Serienfinale zu Ende gegangen. Und irgendwie können einige Fans sich damit noch nicht so richtig abfinden. Gibt ja auch noch die Theorie, dass morgen am 1. Juli eine geheime letzte Episode erscheinen soll. Deswegen, ey, Claudi aus dem Digi-Team, bitte klär uns auf. Wie stehen die Chancen?
1: Ach, so ziemlich genau null, ehrlich gesagt. Millie Bobby Brown war jetzt im Podcast Happy Sad Confused zu Gast und meinte, I don't care, there's no other episode, shush.
0: Boah, ey, du weißt, was du da gerade tust, Claudi, ne? Ich glaube, du zerstörst gerade die Träume und Hoffnungen von Millionen von Fans.
1: Ja, aber ich? Also ich meine, sie ist diejenige, die diese Fragen nicht mehr hören kann.
2: Yeah, so boring. My gosh.
3: Right.
2: I'm like, guys, come on, just enjoy.
1: Wir sollen das Finale einfach so hinnehmen, wie es ist und es genießen. Millie Bobby Brown, die kann auch nicht die ganze Zeit jetzt andere Fans, andere Leute trösten, denn sie ist selber auf das Finale nicht klargekommen.
2: I just bawled for like a month. So the whole of January I cried.
1: Das war eine sehr emotionale Zeit für sie, dass sie so wirklich den kompletten Januar erstmal nur geheult hat, nonstop.
0: Ja, check ich komplett. Das war ja auch einfach die Rolle ihres Lebens, ne? Aber ich glaube, sie hat schon besser abgeschlossen damit als viele ihrer Fans, weil ihr seht sie ab morgen schon wieder in Enola Holmes 3. Gibt's jetzt auf Netflix.

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2: Es ist 18 Uhr. Wir sind Johanna Schmidt.
3: Und Mathis Jungblut. Vielleicht ist der eine oder andere heute ein bisschen müder als sonst und denkt sich, das lange Aufbleiben hat sich nicht mal gelohnt. Deutschland ist ja gegen Paraguay bei der Fußball-WM gestern Nacht ausgeschieden.
2: Heute gab es dann von fast jedem, der schon mal gegen einen Ball getreten hat, eine Meinung zum Ausscheiden. Viele waren enttäuscht, nur Kanzler Merz hat auf X geschrieben, dass die DFB-Elf begeistert habe.
3: Viele Experten sehen das anders, zum Beispiel Lothar Matthäus oder Didi Hamann fordern den Rücktritt von Trainer Julian Nagelsmann. So schnell wird es da aber keine Entscheidung geben, sagt DFB-Präsident Bert Neuendorf, aber es soll ein Treffen geben in den nächsten Tagen.
4: Ich glaube, wir können nach so einem Turnier nicht einfach zur Tagesordnung übergehen. Wir müssen darüber sprechen, was die Gründe waren für dieses erneute frühe Ausscheiden bei einer Fußball-Weltmeisterschaft, das uns alle zutiefst bewegt.
2: Die Spieler verlassen gerade nach und nach das WM-Quartier. Für viele geht's in den Urlaub. Eigentlich sollte es noch eine Pressekonferenz geben, die wurde aber abgesagt.
3: Beim Tanken läuft's gerade wie bei der Fußball-WM für Deutschland sehr schlecht. Die Preise für Diesel und Benzin sind schon jetzt extrem hochgegangen, bevor morgen der Tankrabatt abläuft.
2: Diesel hat laut ADAC heute Mittag im Schnitt 24 Cent mehr pro Liter gekostet, E10 20 Cent. Morgen könnte es dann nochmal deutlich teurer werden.
3: In den deutschen Wäldern hat es letztes Jahr deutlich häufiger gebrannt als im Schnitt. Die zuständige Bundesanstalt sagt, dass insgesamt eine Fläche von mehr als 3600 Fußballfeldern verbrannt ist, bei mehr als 1100 Waldbränden. Verglichen mit dem Jahr davor war das eine Verdopplung.
2: Heute ist der letzte Tag, an dem der Eintritt in den Kölner Dom nichts kostet. Ab morgen müssen Erwachsene 12 und Jugendliche 6 Euro zahlen, wenn sie sich den Dom nur angucken wollen. Damit soll der Erhalt des Doms finanziert werden.
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3: Es gibt noch Sonne, aber auch Wolken. Bis in die Nacht kann es zum Teil auch einzelne kräftige Schauer und auch Gewitter geben. Dazu noch 18 bis 23 Grad.
2: Morgen auch wieder viel Sonne, aber auch wieder Wolken und vereinzelt Schauer und Gewitter. Dazu in Rhein und Menden 24 Grad, in Bonn und Hagen 25 und in Hilden bis 26 Grad. Am Donnerstag dann erst sonnig, später aus Richtung Nordwesten zum Teil wieder nass, dann 24 bis 28 Grad.
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5: Moin Dörfer, ich bin Janina und ihr wisst nicht, was ihr an diesem Dienstagabend noch mit euch anfangen sollt, weil irgendwie draußen sieht es jetzt auch nicht mehr so gemütlich aus und so. Ich hab was für euch. Falls ihr noch nicht duschen wart, macht euer Handy auf laut, hört 1LiveDigi, geht duschen und dann yalla, gib ihm. Ich hab gute Duschmusik für euch. Das ist Flo mit Leak It.
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0: Ihr müsst euch noch entscheiden, gehe ich studieren oder mache ich eine Ausbildung? Ey, ich sag's euch, sich für einen Job zu entscheiden, for real, ist schwieriger als für einen Partner. Es gibt so viele Jobs. Und anscheinend entscheidet ja auch die Arbeit super stark darüber, wie wir uns selbst sehen, wie andere uns sehen. Einfach auch, ob wir es geschafft haben im Leben und ob wir happy sind. Digi-Kollegin Katrin hat für ihren Podcast Intimbereich mit der Soziologin Nadja Schehade gesprochen, weil sie wollte auch etwas finden, was nicht nur ihre Miete bezahlt, sondern sie auch wirklich erfüllt.
1: Ich hatte wirklich ganz bekloppte Vorstellungen davon, wie ich irgendwann mal arbeiten werde. Also ich hatte so diese Idee eben auch, ich studiere was, was mich interessiert, und dann habe ich einen Job, der immer interessant ist, der mich nie langweilt, der so gut oder fast noch besser als Freizeit ist.
0: Und Nadja hat dazu das Buch Anti-Girlboss geschrieben, weil sie sagt, ey, diese Rechnung, die geht nicht auf. Nadja erzählt auch in dem Podcast, dass der Wunsch nach einem erfüllenden Job noch gar nicht so lange in unser aller Leben existiert.
1: Es gibt ja sowieso eine ganz interessante historische Perspektive auf das Ganze auch. Also seit wann ist es so, dass Beruf Berufung ist? Weil ganz, ganz früher war es total okay, zum Beispiel Arbeit scheiße. Darf ich scheiße sagen?
2: Ja,
1: Arbeit scheiße zu finden.
0: Und ich muss uns alle jetzt mal ein bisschen desillusionieren, weil Nadja findet auch, dass der Traumjob theoretisch eigentlich auch ein Trick sein kann, um uns in schlecht bezahlten Jobs irgendwie zu halten.
1: Ich will jetzt nicht sagen Fallen, in die man tappt, aber auch etwas, mit dem Leute vielleicht bei Laune gehalten werden. So, ne?
0: Ich finde, es tut schon ein bisschen weh. So nimmt einem schon die Illusion von einem geilen Job, oder? Naja, die neue Folge Intimbereich ist für alle, die sich fragen, gibt es meinen Traumjob überhaupt? Die Folge gibt es jetzt überall, wo es Podcasts gibt.

0: Boah, man merkt dir einfach so krass an, dass du dafür brennst. Wow. Wieso finden wir dieses Kompliment eigentlich so schön? Ich habe gerade drüber nachgedacht und irgendwie glaube ich, weil unsere Leidenschaften, für die wir brennen, so krasser Teil von uns sind, dass wir dieses Kompliment so ein bisschen auch auf uns direkt übertragen, oder? Weil Leidenschaften machen uns einfach aus, Leute. Und deswegen lieben wir es, wenn ihr uns von euren Leidenschaften hier in 1Live Digi erzählt. Hat Digi-Hörerin Sophia auch gemacht, die kommt aus Dortmund. Und für sie ist Leistungsschwimmen ihr Softspot.
1: Ich liebe einfach

meine Grenzen hinauszuwachsen. Natürlich ist auf jeden Fall Druck schon da, aber ich probiere einfach selber mir nicht so den Druck zu machen. Ich rede dann auch mit meinen Eltern oder meinen Trainern und die geben mir dann gute Gefühle. Es war einfach schon immer so, dass mir Schwimmen total viel Spaß gemacht hat. Ich habe mich schon immer total wohl gefühlt einfach im Wasser. Ich war immer richtig gerne beim Training. Wir trainieren 9-mal die Woche im Wasser und 3-mal die Woche noch zusätzlich Krafttraining. Wenn es dann Winter ist und vielleicht auch kälter ist und man dann früh aufstehen muss und zum Frühtraining laufen muss, dann ist natürlich schon so ein Punkt, wo man sich fragt, okay, wofür mache ich das eigentlich alles? Aber wenn man sich halt dann an seine Ziele erinnert, dann macht es auf jeden Fall wieder Spaß.

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1: Leute, ich weiß nicht, ob das Fluch oder Segen ist, dass wir die ganze Zeit von dieser Fußball-WM verfolgt werden. Jetzt habe ich auch noch den Fußball-WM-Song, der gerade auf der ganzen Welt gefeiert wird für euch. Das sind Shakira und Burner Boy, Dai Dai. Bitte Leute, lasst uns diesen Song trotzdem feiern, egal was gestern

Also ich wäre auch als Kabelträgerin dabei, gar kein Problem. Ihr Rezeptiki, ich bin Janina, buongiorno. Und diese ganzen Künstler, die ihre Musikvideos auf den geilsten Inseln dieser Welt drehen. Ich kann doch nicht mehr. Finch und Green waren für ihren Track auf Kopangan. Und das ist eine thailändische Insel und die Bilder davon, Leute, die sehen krass aus. Das sind so wunderschöne Steine am Strandufer, mega weißer Sand, Palmen, türkises Meer. Und da habe ich so drüber nachgedacht und eigentlich ist es gar nicht so abwegig, dass die beiden ein Video auf einer thailändischen Insel drehen, weil Green ist wohl öfter in Thailand. Hab schon voll viele TikToks von ihm gesehen, wie er da chillt. Und das Musikvideo zu seinem Track Tanzen auf Wolken hat er auch in Thailand gedreht. Und jetzt schreibt Green und das Musikvideo von Kopangan bei YouTube zu Finch: Ey Bruder, war mir eine Ehre, mit dir zusammen den Zauber dieser Insel einzufangen in Form eines Songs. Also den Zauber dieser Insel hat Green auf jeden Fall auf Finch und auf uns alle übertragen, finde ich. Es ist ein sehr geiler Summer-Track geworden mit Reggae-Beats und geilen Summer-Vibes. Das ist Kopangan, Green und Finch jetzt in 1FDG.

0: Also wir haben ja vorhin schon hier in 1FDG nach neuen Mannschaften gesucht bei der Fußball-WM, die wir jetzt anfeuern können, jetzt wo Deutschland raus ist. Wie wäre es denn sonst mit einer ganz anderen Sportart, Leute? Weil jetzt gerade läuft parallel zur Fußball-WM auch noch ein krasses Tennisturnier, falls ihr es nicht mitbekommen haben solltet. Wimbledon in London. Und Claudi aus dem Digi-Team hat da jemanden in einem Turnier gespottet. Und nicht irgendwen. Sag, wen?
1: Da saß am ersten Tag einfach Bad Bunny im Publikum. Der hat da gesessen, hat sich das Match angeguckt von Novak Djokovic und hatte Spaß.
0: Alter, kennen die sich oder was?
1: Ja, tatsächlich war Novak Djokovic am Wochenende vorher beim Bad Bunny Konzert in London.
0: Oh, checke, okay.
1: Der war sogar als Promi-Gast auf dieser La Casita Stage und hat das Mikrofon in die Hand bekommen. Hör mal. Ich habe das für dich übersetzt. Puerto Rico ist eine andere Liga, hat er gesagt.
0: Geil.
1: Und Backstage haben die beiden dann auch noch ein Foto gemacht. Also ich denke, es ist so gelaufen, dass er quasi dann Bad Bunny im Gegenzug so zum Tennis eingeladen hat. Mhm. Der saß nämlich auch in der Players Box, also wo eigentlich immer hier so Friends and Family der Spieler sitzen.
0: Okay, also laden die sich jetzt alle einfach gegenseitig überall hin ein und dann können die sich gegenseitig besuchen? Also wenn ich jetzt theoretisch Bad Bunny zu meinen Eltern in die Pizzeria einladen würde, würde der mich dann auf die La Casita holen? Mama, mach mal bitte Thunfisch ohne Zwiebeln für Benito, okay?

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1: Es ist 19 Uhr, ich bin Johanna Schmidt. An der Bahn gibt's ja oft Kritik, unpünktlich, zu teuer und oft unzuverlässig. Doch eine große Alternative zur Deutschen Bahn hat man auf längeren Strecken ohne Auto oft nicht. Aber das könnte sich vielleicht bald ändern. Wie, das sagt Mathis Jungblut.
2: Die zuständige Behörde hat entschieden, dass die Bahn mehr Platz für Konkurrenten schaffen muss. Es geht um den Fernverkehr. Da soll bald mindestens ein Viertel der Kapazitäten auf Strecken, die viel befahren werden, an andere Anbieter abgegeben werden. Denn wer in Deutschland als Unternehmen Zugverbindungen anbieten will, braucht eine sogenannte Trasse, also eine bestimmte Strecke zu einer bestimmten Zeit. Vergeben werden die von einer Unterfirma der Bahn und die muss bald mehr davon abgeben. Das könnte bedeuten mehr Wettbewerb im Fernverkehr und deshalb vielleicht auch günstigere Preise.
1: Konkret gibt es zum Beispiel Pläne von einem italienischen Unternehmen. Das will ab 2028 unter anderem jeden Tag über 50 Fahrten zwischen München und Dortmund anbieten. Wie geht's mit Bundestrainer Julian Nagelsmann weiter? Diese Entscheidung fällt jetzt noch nicht, sondern erst, wenn das WM-Aus besprochen worden ist, sagt der DFB. Die Spieler reisen jetzt erstmal aus den USA ab, sagt 1Live-Reporter Martin Roschitz.
3: Es herrscht Aufbruchstimmung am Mannschaftshotel Guilin Estate. Das war das Zuhause der Spieler in den vergangenen Wochen. Jetzt wollen alle nur noch weg.
1: Die Nationalmannschaft fliegt nicht zusammen nach Hause. In Deutschland und auch in NRW sind ein paar weniger Leute arbeitslos. Laut Bundesagentur für Arbeit sind diesen Monat bundesweit im Vergleich zu Mai rund 15.000 Menschen weniger ohne Job. Auch in NRW gab es einen leichten Rückgang. Experten sagen aber, dass das keine Trendwende ist. Viele Firmen stellen weiter keine neuen Leute ein. In der Innenstadt von Goch im Kreis Kleve muss eine Weltkriegsbombe kontrolliert gesprengt werden. 1.500 Anwohnerinnen und Anwohner müssen aus ihren Wohnungen raus. Auch Büros und Geschäfte werden gerade geräumt. Für US-Präsident Trump gab es vor dem obersten Gericht des Landes eine Schlappe. Jetzt steht fest, Kinder, die in den USA geboren werden, kriegen auch weiter automatisch die amerikanische Staatsbürgerschaft. Trump wollte das Recht auf Staatsbürgerschaft etwa für Kinder von Asylbewerbern abschaffen.
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1: Heute Abend gibt es eine Mischung aus Sonne und Wolken. Vereinzelt kann es aber auch mal kräftiger regnen und gewittern. Dazu noch 18 bis 23 Grad. Morgen wird es wieder sehr sonnig. Selten kann es aber wieder Schauer und Gewitter geben. Dazu in Monschau 22 Grad, in Detmold und Velbert 24 und Gelsenkirchen und Erftstadt kommen auf bis 26 Grad. Am Donnerstag erst Sonne, später kann es wieder nass werden, dann etwas wärmer.
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4: Ich habe heute wirklich kurz überlegt, ob ich eine Jacke mitnehme zur Arbeit. Weil ich bin ja noch bis 20 Uhr für euch da hier in 1Live Digi. Und dann gehe ich erst nach Hause. Wisst ihr, wenn nicht 36 Grad draußen sind, ich denke direkt, okay, wo ist mein Schal?

Ah, Leute. Wir können mittlerweile eine Playlist erstellen mit Songs, die nach 90s klingen, aber gar nicht 90s sind. Wir machen einfach eine 90er-Party ohne 90er-Musik und keinem würde es auffallen, ich schwör's euch. Ich liebe es so sehr, dass diese Sounds aus den 90ern einfach wieder da sind in der Musik. OMG, ey, das ist echt so ein Guilty Pleasure von mir. Diese 90s Dance Tracks, wisst ihr so, this is the rhythm of the night und so, ich lieb's. Und diese Sounds hören wir auch in einem Track, den ich euch gleich spiele. Der heißt Free Your Mind von den Produzenten Prosper und Clooney. Und ich meine mit diesen Sounds, diese Synthesizer-Sounds, wisst ihr? Die klingen so, als würden die aus so einem Billo-Keyboard kommen. Aber das macht die auch irgendwie so geil. Und ich finde trotzdem, merkt man diesem Track hier an, ja, der ist ganz frisch produziert worden in diesem Jahr. Die Sounds sind viel fetter als in den 90ern. Der Gesang klingt so klar und der fette Bass drunter, der auch. Also ist echt schon richtig, richtig geil produziert. Anders auf jeden Fall als noch vor, keine Ahnung, 30 Jahren. Also keine Party mehr unter diesem Track. Das ist Free Your Mind von Prosper und Clooney. Jetzt für euch in ISF Diggi.

0: Wer ist es? Wer ist es, der am Ende bleibt, Leute? Wer? Familie? Ja. 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
1: Mein Problem ist, dass ich meiner Meinung nach öfters mal ganz witzige Ideen habe, aber nichts mit denen mache. Also absolut gar nichts.
2: Sag mal eine witzige Idee.
1: Na, schön, dass du fragst. Ja. Und zwar, ich glaube, viele Leute können da relaten oder kennen das Problem beim Döner kaufen, dass ganz oft die Verteilung von Soße und auch grundsätzlich den Zutaten nicht ganz stimmt. Oder man, ne?
2: Da außerhalb Berlins ist das die Wahrheit.
1: Ja. Schwierig. So. Und ich glaube, es gibt dafür eine simple Lösung, und zwar Schüsseln. Und
2: Schüsseln?
1: Da, ja. Und dass ein Kunde, wenn er eben reinkommt, sagt, welche Zutaten er gerne hätte, das kommt in der Schüssel, genauso wie die Soße, es wird verschwenkt. Und dann kommt's in den Döner rein und schon hast du eine gute Soßen-Zutaten-Balance.
2: Also du würdest quasi den ganzen Salat, das Fleisch, alles in die Schüssel, klatsch Soße rauf, rühren, zack, ab ins Brot und Abfahrt.
1: So sieht's aus.
2: Das ist keine schlechte Idee.
1: Danke. Ich hatte ein bisschen Angst, ja.
2: Naja, ich meine, du hast jetzt, also im Wesentlichen hast du gerade das Rühren erfunden. Aber du kannst es ja auch einfach machen. Du kannst ja zur goldenen Schüssel den Dönerladen aufmachen. Und das einfach machen. Oder willst du, dass irgendjemand anderes sagt, oh, das ist brillant, Hannah, ich gebe dir 4 Millionen, mach.
1: Ich meine, auch nicht schlecht, aber ich glaube, das ist ja der Haken an der Sache, dass ich von der Idee nicht weiter weiß.
2: Okay, nee, du hast witzige Ideen. Also wenn jetzt irgendjemand hier draußen gerade zugehört hat und sich gedacht hat, boah, die muss Ideen pitchen, du hast Ideen, dann meldet euch bei 1Live, vielleicht wird da was Geiles draus.
1: Sau gern.
2: Ich finde, du hast coole Ideen. Gut. Und wir applaudieren für Hannah, bitte!

Leute, ich weiß, die Hitzewelle letzte Woche war nicht normal und so, aber jetzt gucke ich raus und denke mir so, ja, heute Abend kann ich meine Wäsche nicht irgendwie aufhängen und morgen früh ist sie wieder trocken. Das ist der größte Pain, ey.

0: Wie oft meine Freundinnen schon versucht haben, mich damit anzustecken. Eure auch? Mit Korean Skincare. Ist ja schon länger ein Ding und der Hype hält sich auf Social Media. Richtig stabil. Aber Digi-Hörerin Avelina ist ein bisschen skeptisch.
1: Ich finde, manchmal sieht irgendwie die Konsistenz ein bisschen eklig aus, also von manchen Produkten.
0: Naja, und ich weiß nicht, ob ihr nicht auch die typischen Inhaltsstoffe in koreanischer Hautpflege noch ekliger findet. Oft ist da nämlich Schneckenschleim drin. Jo. Digi-Kollege Tolga hat die letzten Wochen Korean Skincare getestet. Und bitte, Tolga, sag uns, dass das keine Tierquälerei ist mit dem Schneckenschleim, bitte.
2: Also aus Sicht der Tierschutzorganisation PETA ist es das definitiv, aber offiziell halt nicht, weil Schnecken sind wirbellose Tiere und die fallen nicht unter das Tierschutzgesetz. Aber Schneckenschleim ist nicht vegan wie auch Bienenwachs.
0: Okay, puh. Ja, was wir davon halten, ist uns selbst überlassen, aber brauche ich das? Also wo liegt der Unterschied zwischen koreanischer und anderer Skincare?
2: Ja, ganz klar in der Ausrichtung und in der Philosophie. Koreanische Produkte werden total krass vermarktet und in ihrem Marketing wird häufig helle Haut idealisiert. Aber der Fokus, der liegt meistens auf Sonnenschutz und deswegen sind die Produkte auch häufig milder. Und koreanische Produkte sind in der Regel nicht darauf ausgelegt, Hautprobleme zu bekämpfen. Das sagt auch Dr. Jan Sofine. Sie ist Hautärztin im katholischen Klinikum in Bochum.
3: Das Ziel besteht darin, die Haut langfristig ruhig, stabil und gut versorgt zu halten.
2: Ja, und das ist auch das Versprechen aus dem Marketing.
0: Okay, ob dieses Versprechen wirklich eingelöst wird, checken wir in so 6 Minuten hier in 1Live Digi.

0: Eine Creme mit Schneckenschleim. Also weiß ich, ich muss sie mir jetzt nicht unbedingt ins Gesicht klatschen. Viele von euch machen das aber. Korean Skincare geht ja schon länger komplett ab. Also Hautpflege aus Südkorea. Und Digi-Reporter Tolga hat sie ausprobiert. Und jetzt mal for real, ne Tolga? Kann Korean Skincare wirklich was? Oder ist es einfach nur so ein Hype wie alles andere?
1: Ja, ich würde sagen, so ein bisschen beides. Korean Skincare ist kein Wundermittel. Es gibt auch offiziell gar keine Studie, die das konkret belegt, dass sie besser ist als herkömmliche Hautpflege. Vieles ist Marketing und ihr Versprechen ist, dass durch natürliche Inhaltsstoffe wie Ginseng, Grüntee oder Schneckenschleim langfristig die Haut gesund bleibt. Mhm. Fakt ist aber trotzdem, dass diese Schwerpunkte, die werden auch generell in der Hautpflege empfohlen von Hautärzten. Zum Beispiel von Dr. John Sofines. Sie arbeitet im katholischen Klinikum in Bochum.
2: Beziehungsweise liegt der Fokus häufig auf der Stärkung der natürlichen Hautbarriere, guter Feuchtigkeitsversorgung, täglichem Sonnenschutz. Das alles sind Aspekte, die in der dermatologischen Hautpflege Sinn machen und auch eine wichtige Rolle spielen.
1: Das sind aber auch Inhaltsstoffe, die man auch in herkömmlicher Skincare findet, nicht nur in der koreanischen.
0: Ja, true. Und was sagst du jetzt selber? Also jetzt, wo du das ein paar Wochen selbst ausprobiert hast, Holger?
1: Ich bin Fan von Korean Skincare. Für mich hat es funktioniert. Aber jeder Mensch hat unterschiedliche Haut. Das sagt auch Dr. Fines.
2: Wissenschaftlich kann man natürlich nicht sagen, dass eine Hautpflege aus einer bestimmten Herkunftsregion pauschal besser oder wirksamer ist als andere. Hautpflege muss nämlich immer individuell passieren.
1: Aber wichtig ist, das, was wir alle brauchen, das ist Sonnenschutz, auch bei bewölktem Wetter, egal ob Korean Skincare oder herkömmliche.
0: Ja, und irgendwie hoffe ich aber trotzdem auch ein bisschen, dass der Hype weggeht, weil die armen Schneckis. Das ist Ray für euch, Where's My Husband?

0: Show. Es ist 20 Uhr, hier ist Johanna Schmidt. Wenn ihr gerade noch auf dem Weg zur Tankstelle seid und den letzten Tag des Tankrabatts mitnehmen wollt, kommt hier eine schlechte Nachricht. Die Preise sind heute Mittag laut ADAC stark gestiegen. Bei Diesel im Schnitt um 24 Cent, bei E10 um 20. Mehr von Mathis Jungblut.
1: Weil das offenbar viele befürchtet haben, gab es heute Vormittag schon längere Schlangen an den Tankstellen. Mit den Preissprüngen reagieren die Konzerne offenbar darauf, dass es ab morgen wieder volle Steuern auf Benzin und Diesel gibt. Die Steuern wurden 2 Monate lang um 17 Cent gesenkt, um die gestiegenen Ölpreise durch den Iran-Krieg etwas aufzufangen. Aber der Tankrabatt endet heute Nacht. Der ADAC kritisiert die jetzt wieder teurer werdenden Preise an den Tankstellen, denn der Ölpreis steige aktuell nicht. Trotzdem rechnet der ADAC damit, dass auch morgen um 12 Uhr die Spritpreise weiter hochgehen. Nur um diese Uhrzeit dürfen die Preise derzeit ja angehoben werden.
0: Zu den Schüssen in Stade gestern gibt's mehr Details. Es ging wohl um das Baby des Tatverdächtigen. Laut WDR, NDR und SZ gab's den Verdacht, dass er das Baby geschüttelt hat. Deshalb hatte das Jugendamt es wohl in Obhut genommen. Gestern soll der Verdächtige dann 6 Menschen erschossen haben bei einem Gespräch, wie es mit dem Baby weitergehen soll. Gegen den Mann gibt's jetzt einen Haftbefehl. Die Deutsche Bahn könnte bald mehr Konkurrenz bekommen. Die zuständige Behörde hat entschieden, dass mindestens 1/4 der Kapazitäten auch auf hochbelasteten Strecken im Fernverkehr an Wettbewerber überlassen werden muss. Das könnte zu mehr Bahnangeboten führen, die vielleicht auch billiger sind. Sie sollen mindestens eine Minderjährige zur Prostitution gezwungen und Freier ausgeraubt haben. Deshalb hat die Polizei im Raum Köln 3 Verdächtige festgenommen. Sie hat außerdem Wohnungen in Köln, Wesseling, Leverkusen und Solingen nach Beweisen durchsucht. Die Polizei geht davon aus, dass es noch mehr Täter gibt. Deutschland ist raus bei der WM und für den Deutschen Fußballbund heißt das, da ist viel Geld durch die Lappen gegangen. Für jede der nächsten Runden hätte es von der FIFA 4 Millionen Dollar gegeben. Der DFB bleibt deshalb wohl auf hohen Kosten sitzen. Er sagt, um keinen Verlust zu machen, hätte die Nationalmannschaft mindestens ins Halbfinale kommen müssen.
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0: Heute Nacht ziehen Schauer und Gewitter über Ostwestfalen ab und es kühlt ab auf 16 bis 11 Grad. Morgen dann Sonne und Wolken, vor allem nachmittags kann es auch mal schauern oder gewittern. Dazu in Lemgo und Schwerte 24 Grad, in Bocholt und Lippstadt 25 und in Herne 26 Grad. Am Donnerstag dann erst Sonne, später wieder mehr Wolken und auch mal nass, dann höchstens 27 Grad.

0: Falls ihr ihn noch nicht kennengelernt habt, Leute, es gibt ihn schon seit einem Jahr, den neuen Superman. Fein, wissen wir. Aber was ist eigentlich mit seiner Cousine?
1: Ich hab mich wohl noch gar nicht vorgestellt.
0: Nee, Supergirl. Und Digi-Kollege Marcel, bevor wir jetzt irgendwie bei Wikipedia gucken, mach doch bitte du eine kurze Vorstellungsrunde.
2: Ja, darf ich vorstellen, das ist Kara Zor-El, Anfang 20, auch vom Planeten Krypton. Die tickt aber ein bisschen anders als hier der feine Herr in der roten Unterbuchse auf der Erde.
1: Mein Cousin und ich haben sehr verschiedene Ansichten darüber, was es heißt, ein Held zu sein. Er sieht in jedem das Gute. Ich sehe die Wahrheit.
2: Ihr Leben ist im Prinzip Verwüstung. Sie ist traumatisiert, sie ist kaputt. Sie hat eigentlich nur ihren Hund Krypto und ansonsten einen Haufen Probleme.
0: Okay, aber scheint ja nicht ganz so dumm zu sein, weil wenigstens eine sitzt halt noch auf Krypto. Was ist die Story jetzt hier in dem Film?
2: Es ist im Prinzip ihre Hintergrundgeschichte. Wer ist Supergirl? Warum ist sie so? Erzählt anhand einer neuen Bedrohung.
0: Oh, okay. Kann man gut gucken, meinst du?
2: Ich finde diesen Film sehr dürftig und ziemlich egal für dieses DC-Universum. Ja, die Figur ist Supergirl bzw. Kara Zor-El, aber nicht. Tipptopp ist Millie Alcock, die Supergirl spielt. Die kennen wir auch aus House of the Dragon. Ich finde es eigentlich auch ganz geil, dass sie einen eigenen Film kriegt und jetzt nicht so dauerhaft nur das Superman-Anhängsel bleibt. Mhm. Aber mehr als so ein dreckiges Universumsdrama ist das einfach nicht und für mich wirklich deshalb schon eine Enttäuschung.
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0: Yo Leute, hier ist Lennart in 1 Live Digi. Ich freue mich jetzt schon auf die nächste Karnevalsparty, wenn es dann wieder heißt, oben, unten, links, rechts, links, rechts, links, rechts, vor, zurück, drehen. Weil ich muss voll dran denken, wenn ich diesen Ton hier höre, diesen Typen da, den wir gesehen haben in der NDR Nord Reportage. In der Reportage Sanitäter im Einsatz beim Hannover Marathon.
1: 300 Meter vor dem Ziel ist ein Läufer zusammengebrochen. Wadenkrämpfe.
2: Oberschenkel, Wade links. Oberschenkel, Wade links.
3: Können Sie aber hier nicht.
4: So, drückgegen.
5: Ich mach noch weiter.
4: Drückgegen.
2: Ja. Auch jetzt, rechts.
4: Wird besser?
2: Rechts, nein, links, ja. Links, nein, rechts, ja. Rechts, nein, links, nein.

Was geht auf, hier ist 1Live.de. Sorry, aber klingt diese Stimme nicht, als hätten Frank Ocean und Childish Gambino heimlich ein Kind gehabt. Es ist aber keiner von beiden. Wenn ich vorstellen darf, das ist Femi, ein Sänger mit nigerianisch-irischen Wurzeln. Liefert uns hier einen viralen Hit. Über 25.000 TikToks haben diesen Sound benutzt. Und ich kann auch gut nachvollziehen, warum. Ich finde, dieser Mann hat so einen genialen Flow. So entspannt, so smooth. Und dazu dieser Lo-Fi-Beat, der so ein bisschen klingt wie ein Videospiel aus den 90ern. Großer Fan von diesem Track. Das ist Noble. Jetzt hier in 1Live.de.

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2: Es ist 21 Uhr. Ich bin Johanna Schmidt. Die Fußball-WM ist vorbei, zumindest für Deutschland, nach der Niederlage gegen Paraguay gestern. Die Nationalmannschaft reist jetzt ab aus den USA und für viele Spieler geht's in den Urlaub. Jetzt gibt's Diskussionen um Trainer Julian Nagelsmann und ob er Trainer bleiben soll. Was der DFB-Präsident dazu meint, sagt 1Live-Sportreporterin Desiree Krause.
3: Also er hat erstmal noch keine Entscheidung in irgendeine Richtung bekannt gegeben, aber gesagt, dass man nach so einem Turnier nicht einfach zur Tagesordnung übergehen kann. Natürlich stellen sich alle die Frage, wie es mit Julian Nagelsmann weitergeht. Mit dem hat Bernd Neuendorf in der Nacht noch lange gesprochen und auch mit der sportlichen Leitung. Und er hat gesagt, dass es noch mehr solcher Gespräche in den nächsten Tagen geben wird, wo dann geklärt werden soll, warum die deutsche Mannschaft wieder so schwach abgeschnitten hat. Also es wird da zeitnah eine Analyse und vermutlich auch eine Entscheidung geben.
2: Beim Tanken läuft es gerade wie bei der Fußball-WM für Deutschland sehr schlecht. Die Preise für Diesel und Benzin sind jetzt schon extrem hochgegangen, bevor morgen der Tankrabatt abläuft. Diesel hat laut ADAC heute Mittag im Schnitt 24 Cent mehr pro Liter gekostet, E10 20 Cent. Morgen könnte es dann nochmal deutlich teurer werden. In Innenstädten sieht man ja immer mal wieder leere Läden oder Bürogebäude und gleichzeitig suchen viele Menschen dringend eine Wohnung. Darum will Bauministerin Huberts jetzt dabei helfen, dass Gewerberäume öfter zu Wohnraum werden.
4: Wir haben das Potenzial von rund 12 Millionen Quadratmeter ungenutzter Gewerbeflächen und dieses Potenzial wollen wir aktivieren.
2: Wer eine Immobilie umbaut, soll bis zu 30.000 Euro Zuschuss kriegen und muss die nicht zurückzahlen. Aus Deutschland ist Hilfe ins Erdbebengebiet in Venezuela unterwegs. 27 Leute von einem Nothilfeteam der Johanniter sind heute Nachmittag losgeflogen. Mit dabei haben sie 14 Tonnen Medikamente und Material. Mindestens 1.900 Menschen haben die Beben in Venezuela nicht überlebt. Über 10.000 wurden laut Behörden verletzt. Tausende werden weiter vermisst.
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2: In der Nacht kann es erst noch zum Teil Schauer und Gewitter geben. Später lockert es aber auf und es gibt noch 16 bis 11 Grad. Morgen wird es wieder sonnig, selten kann es aber wieder Schauer und Gewitter geben. Und dazu in Hattingen und Ibbenbüren 24 Grad, in Solingen und Aachen 25 und in Langenfeld bis 26 Grad. Am Donnerstag erst Sonne, später kann es wieder nass werden, dann etwas wärmer.
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0: Schönen guten Tag, Leute. Hier ist 1 Live Digi. Und wir haben mal für euch so einen kleinen Service, ein kleines Serviceangebot hier, würde ich mal sagen. Weil wenn ihr draußen unterwegs seid mit Freunden oder so schön im Freibad, am See oder was weiß ich, auf dem Festival vielleicht auch, ob ihr da so abhängt mit Freunden und so, damit euch nicht langweilig wird, ne, wenn ihr alle Themen mal durch habt. Wie wär's denn mal mit so ein paar Spielen? Joanna aus dem Digi-Team sagt, die hat da was mit dabei für alle Wizard-Gläubiger. Und es spielt in dieser Welt hier. Und zwar hat Joanna mit dabei als Empfehlung für euch das Herr der Ringe Stichspiel.
1: Wie sich das für Hobbits und die Gefährten gehört, spielen wir hier als Gruppe zusammen. Also jeder spielt einen Charakter aus der Herr der Ringe, zum Beispiel eben Gandalf. Und wir alle müssen unsere Handkarten loswerden, indem wir die richtigen Karten spielen. Also wenn du grün spielst, muss ich auch grün spielen und so weiter, kennen wir. Aber wir dürfen uns dabei nicht absprechen.
0: Oh wow, okay. Also das hat Potenzial für ordentliche Fights, würde ich mal sagen. Weil ne, wenn jemand eine Karte ablegt, die mir die ganze Strategie zerschießt, dann ist aber over.
1: Aber ich muss ganz ehrlich sagen, genau das macht es halt so spaßig. Und so spielt man dann so nach und nach in 18 Kapiteln diese Geschichte vom ersten oder mittlerweile auch vom zweiten Herr der Ringe Buch nach.
0: Aber um auch hier direkt aufzuklären, das Spiel ist jetzt schon ein bisschen komplizierter als Uno.
1: Weil pro neuem Kapitel kommen neue Charaktere oder Fähigkeiten dazu. Aber ehrlich, es ist richtig flott erklärt und man checkt's auch schnell.
0: Also Joanna sagt, es lohnt sich das Herr der Ringe Stichspiel. Nicht ganz günstig, 20 bis 30 Euro, aber ansonsten was ganz was Feines.

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0: 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Auch auf die Glatzenträger.
4: Und deswegen bin ich ein bisschen verwirrt, weil ich bin jetzt also wirklich an dem Punkt, wo ich auch erwachsen werde. Erwachsen werden ist so anstrengend. Ihr versteht das nicht, doch, ich sehe euch, ihr versteht das, aber es ist wirklich so anstrengend. Letztens, ich sag ehrlich, ich war duschen, ich hatte einfach Haarausfall. Ich will doch keine Glatze. Weil woher weiß ich dann, wie weit ich mein Gesicht waschen muss? Wisst ihr, was ich meine? Wo hört man auf? Wenn du die Glatze so frisch rasierst, will sie dann dir so einen Nackenklatscher geben? Aber sie weiß nicht, wo der Nacken ist, deswegen haut sie auf die Glatze. Wisst ihr, weil man weiß ja nicht, wo ist denn der Nacken? Ich hab Angst vor Glatze irgendwann. Aber jetzt mal schön, hier sind echt viele Glatzköpfe. Also das muss ich ja auch mal sagen. Es ist ja nichts Schlimmes an Glatze, ist schön. Habt ihr mal meine Stirn gesehen? Das ist eine Halbglatze. Das ist eine halbe Glatze. Ja, wie bei dir, mein Maus. Ja, krass. Geheimratsecken, ne? Oder nur Ratsecken, weil geheim ist das nicht mehr.
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Leute, zwei Herzen in einer Brust zu haben, das hat immer wieder nur Vorteile. Ja, dein Self Diggi, ich bin Janina und gerade jetzt bei der Fußball-WM, ne, du kannst nur gewinnen, wenn du dich in mehreren Ländern zu Hause fühlst. Ohne Scheiß, ich weiß, wovon ich rede, weil ich habe Roots in Deutschland und in Portugal und egal was mit welcher Mannschaft passiert, ey, ich habe dann immer noch eine, wo ich sagen kann, ja, die supporte ich. Und bei Rapper Stormzy ist das genauso. Der ist auch krasser Fußballfan und der hat ghanaische Wurzeln und ist in London aufgewachsen. Das heißt, sein Fußballherz schlägt für Ghana und für England. Da hast du halt immer noch so eine Mannschaft, bei der du ausweichen kannst. So, weißt du, wenn die eine komplett reinscheißt, hast du immer noch die andere, wo du sagen kannst, ja, hast du mein Zuhause. Und auch in seiner Musik sind seine Wurzeln verankert. Das merkt man immer wieder, weil der kombiniert englischen Rap mit afrikanisch angehauchten Beats. Und das lieben wir an Stormzy. Auch in seinem neuen Track 24 Hours hat er zusammen gemacht mit Odile. Und den spiele ich euch jetzt. Das ist Stormzy in 1FDG.

0: Es ist 22 Uhr, ich bin Johanna Schmidt. Wegen der heißen Temperaturen in den letzten Tagen haben viele Menschen Abkühlung gesucht, zum Beispiel in Freibädern. Bei einer besonderen Form davon gibt's aber möglicherweise Probleme, nämlich in Naturfreibädern. Mehr dazu von Mathis Jungblut.
1: In den Naturfreibädern wird das Wasser nicht mit Chlor oder mit anderen chemischen Mitteln sauber gemacht, sondern Pflanzen arbeiten quasi als natürlicher Filter. Aber die kommen nicht mehr hinterher, wenn die Wassertemperatur mehrere Tage über 25 Grad liegt. Dann können sich Keime und Bakterien bilden. So passiert am Wochenende offenbar in Ennigerloh im Münsterland. Das Gesundheitsamt checkt jetzt, ob sich Leute da mit einem Magen-Darm-Virus angesteckt haben. Aus Vorsicht mussten unter anderem das Lendbad in Köln, das Naturbad in Wetter an der Ruhr und auch zwei Badeweiher im Kreis Siegen-Wittgenstein schließen.
0: Zu den Schüssen in Stade gestern gibt's mehr Details. Es ging wohl um das Baby des Tatverdächtigen. Laut WDR, NDR und SZ gab's den Verdacht, dass er das Baby geschüttelt hat. Deshalb hatte das Jugendamt das wohl in Obhut genommen. Gestern soll der Verdächtige dann 6 Menschen erschossen haben. Bei einem Gespräch, wie es mit dem Baby weitergehen soll. Gegen den Mann gibt's jetzt einen Haftbefehl. Wie geht's mit Bundestrainer Julian Nagelsmann weiter? Diese Entscheidung fällt jetzt noch nicht, sondern erst, wenn das WM-Aus besprochen worden ist, sagt der DFB. Die Spieler reisen jetzt erstmal aus den USA ab, sagt 1Live-Reporter Martin Roschitz.
2: Es herrscht Aufbruchstimmung am Mannschaftshotel Guilin Estate. Das war das Zuhause der Spieler in den vergangenen Wochen. Jetzt wollen alle nur noch weg.
0: Die Nationalmannschaft fliegt nicht zusammen nach Hause. Und zum Schluss noch eine WM-Meldung. Norwegen hat gerade gegen die Elfenbeinküste gewonnen mit 2:1 und steht damit im Achtelfinale. Die norwegische Mannschaft saß nach dem Spiel auf dem Spielfeld und hat den Signature-Move gemacht, nämlich gerudert. Und die Fans haben mitgemacht.
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0: Heute Nacht ziehen Schauer und Gewitter über OWL ab und es kühlt ab auf 16 bis 11 Grad. Morgen dann Sonne und Wolken. Vor allem nachmittags kann es auch mal schauern oder gewittern. Dazu in Arnsberg und Dortmund 24 Grad, in Siegen und Wuppertal 25 und in Münster bis 26 Grad. Am Donnerstag erst Sonne, später mehr Wolken und auch mal wieder nass, dann höchstens 27 Grad.

0: Leute, I did it.
1: I did it. J1 Live Digi mit Lisa. Ich bin letztes Jahr einen Halbmarathon gelaufen.
0: Ja.
1: Jetzt denkt ihr, oh Lisa, krass unsympathischer Flex, den du jetzt hier pulst.
0: Ja, ist gar keiner. Ich sage ehrlich, Leute, es ist gar keiner, weil ich einfach 1 Kilometer vom fucking Ziel einen Migräneanfall bekommen habe und dann räudig vom Notarzt eingesackt wurde. Ich habe aus Versehen meine Lauf-App dann aber weiter tracken lassen und habe dann später erst gemerkt, die endet einfach im Krankenhaus. Naja, soviel zu meiner Erfahrung. Wenn ihr euch jetzt aber fragt, wie läuft es denn eigentlich so für Sanitäterinnen und Sanitäter am Rand ab von so einem Halbmarathon oder Marathon? Ja, beschreib mal, wie du dich fühlst mit 20 oder 40 Kilometer in der Bene. Dein System ist ja ein Totalausfall. Und wenn du dann versuchst, Sanitäterinnen und Sanitätern zu erklären, was geht gerade in deinen Beinen und in deinem Körper ab, hört sich das ungefähr so an wie bei dem Kollegen hier, den wir in der NDR-Nordreportage gefunden haben, bei Sanitäter im Einsatz beim Hannover-Marathon.
2: 300 Meter vor dem Ziel ist ein Läufer zusammengebrochen. Wadenkrämpfe.
3: Oberschenkel, Oberschenkel, Wade links. Oberschenkel, Wade links.
4: Können Sie aber hier nicht.
5: So, drückgegen.
6: Ich mach schon noch weiter.
5: Drückgegen.
3: Ja. Auch jetzt, rechts auch jetzt. Rechts auch.
5: Wird besser?
3: Rechts nein, links ja. Links nein, rechts ja. Rechts nein, links nein. Scheiße.
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0: Schönen guten Tag, Leute, hier ist 1Live Digi. Und ein paar Leute haben sich wahrscheinlich so gedacht, komm, lass mal eine Serie machen über reiche Menschen, die auch noch schön sind. Und die machen dann alle so einen Urlaub in einem Luxushotel und da passieren dann aber so richtig dramatische Sachen und miese Geheimnisse gibt's auch noch. Haben sich anscheinend aber zwei Leute gleichzeitig gedacht, weil genau das, was ich eben meinte, das ist ja so grob die Story von The White Lotus. Das kennen wir ja schon. Aber jetzt gibt's Ähnlichkeiten zu einer neuen Netflix-Serie und die heißt Oasis. Annika aus dem Digi-Team hat sich schon angeguckt, sagt aber, dass Oasis trotzdem schon was anderes ist.
1: Man ist zwar, so wie auch bei The White Lotus, die ganze Zeit sehr, sehr neidisch, vor allem auf den Urlaubsort. Die Serie wurde nämlich auf Teneriffa gedreht.
2: Geile Scheiße. Dieses Hotel ist echt der Wahnsinn.
1: Ja, und das ist es halt wirklich, wenn man die Serie schaut. Aber die spanische Serie Oasis, die erinnert mich persönlich eher an so Pretty Little Liars. Das Luxusresort Oasis, das wird nämlich verriegelt und von der Außenwelt abgeschirmt, nachdem eine Mitarbeiterin verschwindet. Und die ganzen reichen Urlauber und die Angestellten, die sind dann in so einer Art Quarantäne zusammen.
0: Okay, also Quarantäne ist schon mal mies, Mitarbeiterin verschwunden, auch mies, aber es wird noch mieser.
1: Es gibt eine riesengroße Kluft zwischen den jungen Hotelangestellten im Oasis und den Gästen. Und der Einzige, der so ein bisschen zwischen den Stühlen steht, das ist Hauptcharakter Dani. Und er ist Urlauber im Oasis und deckt dann auch immer mehr Geheimnisse auf.
3: Im Oasis gibt es 80 Zimmer, 80 Geschichten, versteckt hinter 80 verschlossenen Türen.
1: Ja, und wirklich jede Figur in dieser Serie hat absurde Geheimnisse, Affären und, ich würde sagen, einen Hang zu kriminellen Machenschaften.
0: Das klingt schon mal spannend, aber wenn ihr euch jetzt fragt, ob sich das auch lohnt zu gucken, Annika findet ja.
1: Also die Plot-Twists in der Serie, die waren echt gut und auch nicht zu vorhersehbar. Ich fand den Cast total cool, weil es einfach super viele neue Gesichter waren. Die Musik war auch total Hammer.

0: Das Einzige, was ich richtig kacke fand, waren die Liebesgeschichten. Die waren mir viel zu plump in der Serie. Die reden so von damals, als ich dich kennenlernte. Und dann kennen die sich 4 Tage und ich denke mir so, was soll das? Aber 8 Folgen, je 45 Minuten, kann man schon machen.
1: Also trotzdem Empfehlung von Annika für eine neue Netflix-Serie, heißt Oasis.

0: Digi und ich spiele euch als nächstes Sarah Larsson hier in 1 Live Digi. Und die ist ja wirklich einfach mal mit einer der witzigsten Sängerinnen überhaupt, oder? Also die war jetzt beim Chicken Shop Date, vielleicht kennt ihr das, bei YouTube und hat da mal so ein bisschen was über ihre Zehennägel erzählt.
1: Sometimes my toenails fall off.
0: Die fallen ab.
1: And then I save that sometimes.
2: Have you ever given your toenail to your boyfriend?
1: Yes. He never accepted.
2: Really? That's shocking.
1: I'm like, oh, I thought you loved me.
0: Also ich hoffe, ihr habt es verstanden. Sie hat da einfach erzählt, die gute Sarah Larsson, dass ihr manchmal die Zehennägel abfallen und dass sie die dann auch ihrem Freund so gibt. Er freut sich auch halbwegs darüber. Es ist alles ein bisschen wild. Und wilder wird sogar noch, als Sarah Larsson erzählt hat, wie ihre Fans sich so selber nennen. Wisst ihr, also zum Beispiel bei Taylor Swift, da sind sie Swifties, oder bei Lady Gaga die Monster. Naja, und bei Sarah Larsson halt nennen die sich so.
1: Zardines.
2: Oh, that's good.
1: Zarats. We have the sluts.
0: Ja, Sluts mit Z natürlich und nicht mit S, weil sonst würde es ja Schlampen heißen, aber es ist trotzdem ein bisschen, naja, Glatteis.
1: But it feels kind of weird to like, especially now, I feel like I have a whole new generation of fans and they're like 9-year-olds and I'm like, what's up, Sluts? You know, and they're like, wee.
0: Sarah Larsson sagt, Sluts findet sie eigentlich einen guten Namen, aber naja, sie hat halt jetzt mittlerweile auch so 9-jährige Fans und dann klingt das nicht ganz so gut, wenn man so ganz laut Schlampe ruft. So. Naja, sehr, sehr witzig, lohnt sich mal anzugucken. Sarah Larsson beim Chicken Shop Date, jetzt aber erstmal hier für euch in 1 Live Digi und zwar zusammen mit Shakira, Euro Summer Girls Trip.

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1: Die Nachrichten mit Peter Neuhaus. Guten Abend. Auf deutschen Bahnstrecken soll es in Zukunft mehr Konkurrenz geben. Die Bundesnetzagentur hat entschieden, mehr Wettbewerb im Fernverkehr zu ermöglichen und verspricht sich davon Vorteile für die Kundinnen und Kunden, etwa günstigere Tickets. Die Deutsche Bahn müsste für andere Anbieter mehr Platz machen auf wichtigen Strecken, zum Beispiel auf der Trasse von München über Köln nach Dortmund. Maike Kreber, WDR Bonn.
2: Hintergrund ist der geplante Einstieg des italienischen Eisenbahnunternehmens Italo. Ab Frühjahr 2028 möchte Italo mit 30 eigenen Hochgeschwindigkeitszügen in das deutsche Fernverkehrsbahnnetz einsteigen. Die Deutsche Bahn und die Deutsche Eisenbahn- und Verkehrsgewerkschaft EVG hatten Bedenken geäußert. Vor allem fürchten sie, dass durch weniger Einnahmen auf den rentablen Strecken die Finanzierung der weniger befahrenen Strecken nicht mehr gesichert ist und diese abgehängt werden könnten. Die Bundesnetzagentur sagt, sie haben diese Sorgen berücksichtigt, sehen aber trotzdem die klaren Vorteile von mehr Wettbewerb.
1: Zu den tödlichen Schüssen in einer Mutter-Kind-Einrichtung in Stade sind jetzt neue Details bekannt. Laut WDR, NDR und Süddeutscher Zeitung gab es den Verdacht, dass die Eltern ihr Neugeborenes geschüttelt hatten. Deswegen hatte das Jugendamt es in Obhut genommen. Gestern gab es dann ein Gespräch mit dem Vater, wie es weitergeht. Dabei soll er 6 Menschen erschossen haben. Das Amtsgericht hat mittlerweile Haftbefehl gegen ihn erlassen. In Venezuela steigt nach den verheerenden Erdbeben die Zahl der Opfer weiter. Mittlerweile wurden etwa 1950 Tote unter den Trümmern gefunden. In dem südamerikanischen Land werden aber weiter viele tausend Menschen vermisst. In Goch am Niederrhein ist eine Weltkriegsbombe kontrolliert gesprengt worden. 1500 Anwohner mussten dafür ihre Wohnungen verlassen. Sie durften jetzt aber wieder zurück. Der DFB will erst nach der Rückkehr nach Deutschland entscheiden, welche Schlüsse der Verband aus dem frühen WM auszieht und wie es mit Bundestrainer Nagelsmann weitergeht. DFB-Präsident Neuendorf sagte in einem kurzen Videostatement, dass das Abschneiden nicht den Ansprüchen des Verbands entspricht.
3: Ich glaube, wir können nach so einem Turnier nicht einfach zur Tagesordnung übergehen. Wir müssen darüber sprechen, was die Gründe waren für dieses erneute frühe Ausscheiden bei einer Fußball-Weltmeisterschaft, das uns alle zutiefst bewegt.
1: Die Gründe für das Scheitern wolle der DFB in den kommenden Tagen in Ruhe besprechen. Bundestrainer Nagelsmann hatte nach der Niederlage gegen Paraguay erklärt, weitermachen zu wollen. Das Wetter in Nordrhein-Westfalen. In der Nacht ziehen Schauer und Gewitter über Ostwestfalen ab. Dahinter lockern die Wolken auf. Abkühlung auf 16 bis 11 Grad. Morgen wechseln sich dann Sonne und kompakte Wolken ab. Oft ist es trocken. Vor allem am Nachmittag bilden sich einzelne Schauer oder kurze Gewitter. In Ibbenbüren 24 Grad, in Aachen 25 und in Langfeld morgen bis zu 26 Grad. Das war WDR aktuell.
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1: Also ihr könnt euch eigentlich merken, wenn dieser Name hier auf einer Serie steht, dann bekommt ihr Herzklopfen abends auf dem Sofa beim Gucken. Harlan Coben ist ein Thriller-Autor, ist für viele geile Serien verantwortlich und jetzt gibt's eine neue, die heißt Nur für dein Leben. Da geht's um einen Vater namens David, der muss ins Gefängnis lebenslang, weil er angeblich seinen Sohn ermordet hat. Aber dann taucht ein Foto auf und ihm wird klar, sein Sohn ist noch am Leben und wurde wahrscheinlich entführt. Jochen aus dem Digi-Team hat die Serie für uns geguckt. Ist sie wirklich so spannend, wie sie klingt, Jochen?
2: Also ist schon spannend. Also kurz danach versucht dann nämlich auch jemand direkt David umzubringen.
3: Hilfe! Es ist vorbei, Marcus. Es ist vorbei.
4: Wieso wollen Sie mich umbringen?
3: Ich habe keine Wahl. Ich brauche das Geld. Wessen Geld?
2: Gute Frage. Um das rauszufinden, bricht er danach aus dem Gefängnis aus. Heißt, ab da ist er auch die ganze Zeit auf der Flucht und versucht dann währenddessen irgendwie die Wahrheit rauszufinden.
1: Okay.
2: Und wir sind auch in der ersten Folge.
1: Okay. Ja, ach so, das ist alles in der ersten Folge. Also, dass am Anfang schon direkt so viel Krasses passiert. Wow.
2: Man wird komplett ins kalte Wasser geworfen. Das ist krank. Also, du kriegst auch direkt so ein halbes Dutzend Charaktere von Latz geknallt. Deren Backstory gibt's dann später irgendwann.
1: Steigt man da überhaupt noch durch?
2: Man kriegt es hin. Aber manchmal dachte ich mir echt so, das macht gerade nicht so viel mit mir, weil ich kenne dich seit zwei Szenen bei so manchen Charakteren. Und es ist schade, weil die spielen eigentlich alle echt ziemlich gut und leider machen Charaktere auch immer mal wieder so ein bisschen nicht nachvollziehbaren oder einfach straight up dummen Scheiß, damit die Handlung passieren kann. Das ist ein bisschen doof. Trotzdem, nicer Thriller, gerade wer sowas wie In ewiger Schuld mag, das ist eine andere Harlan Coben Serie und die war sehr erfolgreich.
1: Also überzeugt euch selbst, neue Serie von Harlan Coben, Nur für dein Leben, läuft ab jetzt auf Netflix.

0: Ein wunderschönen Digi-People. Ich bin Janina, was geht? Oh, das ist die Hängematte, die wir heute brauchen, Leute. Ariana Grande mit ihrem Track Hate That I Made You Love Me. Da legen wir uns heute richtig schön rein und entspannen uns mal kurz bei diesen Temperaturen. Aber Ariana Grande war bei der Produktion von diesem entspannten Song mehr als entspannt, würde ich sagen. Schon ein bisschen excited. Es gibt nur Reel von ihr. Da sitzt sie im Tonstudio und probiert ihre erste, allererste Melodie zu diesem Beat aus.
1: It's like a whole new world.
2: Yeah.
1: And I'm so excited.
2: Me too.
1: To hear you sing on this is like, what the fuck?
0: Oh, habt ihr gemerkt? Die sind so aufgeregt, Ariana und ihr Produzent, weil so aus dem Nichts so eine geile Melodie entstanden ist. Und Ariana Grande wertschätzt das auch so voll. Und sie sagt so, oh mein Gott, dieser Beat, ich liebe den. Und dann schreibt sie auch unter dieses Reel, Tage wie diese sind die magischsten auf der Welt für mich. Ich liebe Paddle, also ihr neues Album, das soll ja Ende Juli rauskommen. Ich liebe diese Single, sagt sie, und ich liebe euch alle sehr. Danke für alles. Ey, das ist so cute, oh mein Gott. Mega intimer Moment zu diesem Song. Jetzt komplett ausproduziert und fertig. Es ist ein sehr, sehr, sehr geiler Track geworden. Das ist Hate That I Made You Love Me, Ariana Grande in 1Live Diggi.

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1: Yo, Digi-People, was geht? Hier ist Lennart in 1 Left Digi. Das ist doch jetzt genau der richtige Moment, um nochmal so ein paar Weisheiten, mal zu klären. Wie wär's mit der Weisheit von Kader Loth? Haben wir gesehen auf RTL Plus beim Kampf der Reality Stars. Kader, bitte!
2: Naja, Matthias übertreibt natürlich wieder in seiner Rolle und was sich, hasst, leckt sich. Nee, oder wie soll ich? Was? Ist egal.

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1: Die Nachrichten mit Magdalena Dietz. Guten Abend. In Stade ist in einem Trauergottesdienst der 6 Menschen gedacht worden, die in einer Jugendhilfeeinrichtung erschossen wurden. Niedersachsens Ministerpräsident Lies sprach von sinnloser Gewalt. Gegen den mutmaßlichen Täter ist inzwischen Haftbefehl erlassen worden. Aus Stade Janis Gulde für WDR aktuell zu den Hintergründen.
2: Der mutmaßliche Täter, ein 45-jähriger Mann aus Hannover, hatte am Montag einen Termin, um über das Sorgerecht für seine 3 Monate alte Tochter zu sprechen. Nach NDR-Informationen hatte der Vater das Baby zuvor verletzt. Die Behörde hatte das Baby deshalb in Obhut genommen. Während des Termins eskalierte die Situation, es fielen Schüsse. Die 6 Opfer waren Mitarbeiter der Stader Jugendhilfeeinrichtung und des Jugendamts der Region Hannover. Die Polizei hatte den Tatverdächtigen festgenommen. Die Staatsanwaltschaft bewertet die Taten als 6-fachen Mord.
1: Im Fernverkehr der Bahn könnte zunehmende Konkurrenz künftig das Geschäft beleben und womöglich zu günstigeren Ticketpreisen führen. Die Bundesnetzagentur hat entschieden, dass das italienische Bahnunternehmen Italo auf wichtigen Trassen Platz bekommen muss. Etwa auf der Strecke München-Köln-Dortmund. Italo will 2028 in Deutschland an den Start gehen. Im Bode-Museum in Berlin ist ein gemaltes Porträt der früheren Bundeskanzlerin Angela Merkel enthüllt worden. Es wird bis Herbst im Museum ausgestellt und danach in die sogenannte Ahnengalerie im Kanzleramt gebracht. Da wird es dann neben den Porträts von anderen ehemaligen Kanzlern zu sehen sein. Bei der Fußball-WM steht Norwegen im Achtelfinale. Die Norweger besiegten die Elfenbeinküste mit 2:1. Unterdessen will der Deutsche Fußballbund nach der Rückkehr nach Deutschland entscheiden, welche Schlüsse er aus dem frühen WM auszieht. Man wolle nach einem derartigen Tiefschlag nicht einfach zur Tagesordnung übergehen.
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1: Die Hitzewelle vergangene Woche hat dazu geführt, dass deutlich weniger Menschen Blut gespendet haben. Das DRK meldet einen Rückgang von 40%. In den Kliniken wächst die Sorge vor den Folgen, unter anderem in Essen. Stefan Erdmann für WDR aktuell.
3: Die Uniklinik Essen zählt nach eigenen Angaben zu den großen Blutverbrauchern in Deutschland. Einen Teil stellt das Klinikum selbst her, einen erheblichen Teil kauft es bei Blutspendediensten wie dem Roten Kreuz zu. Wenn dort länger zu wenig Spender kommen, spüren das auch die großen Krankenhäuser. Aktuell ist die Versorgung in Essen noch stabil, unter anderem, weil die Klinik regelmäßige Spender persönlich kontaktiert. Aber erst Anfang des Jahres musste sie viele geplante Eingriffe verschieben, weil Blut knapp war.
1: Und das Wetter in NRW. Bei Tiefstwerten zwischen 16 und 11 Grad ziehen bis zum Morgen letzte Schauer und Gewitter über Ostwestfalen ab. Der Mittwoch bringt Sonne und Wolken im Wechsel. Am Nachmittag dann auch vereinzelt Schauer oder kurze Gewitter. In Lemgo bis 24, in Bocholt bis 25 und Herne bis 26.
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